0: zahlen, dass wir Schulden machen, hat damit zu tun, dass wir unsere Bundeswehr aufrüsten, dass wir modernisieren. Ich meine, man kann sich gegenüber Putin nicht mit der schwarzen Null verteidigen. Wir wollen, dass unser Land 20 Jahre lang wenig Ausgaben in Rüstung aufholt. Und das tun wir und dafür nehmen wir Geld in die Hand.
1: Das Kabinett will heute den Regierungsentwurf des Haushalts für das kommende Jahr beschließen. Insgesamt soll die Neuverschuldung bei gut 200 Milliarden Euro liegen. Im Ukraine-Krieg richten sich die Blicke jetzt auf den NATO-Gipfel in Ankara. Dort wollen sich US-Präsident Trump und der ukrainische Präsident Zelensky am Rande des Treffens persönlich austauschen. Aus dem Weißen Haus heißt es, Trump wolle die Bemühungen für ein Ende des Kriegs mit Nachdruck vorantreiben. Der zweitägige Gipfel beginnt morgen. Am Mittwoch wollen Trump und Zelensky dann miteinander sprechen. Jürgen Klopp soll dem DFB für das Amt als Bundestrainer zugesagt haben. Das berichtet zumindest Transferexperte Fabrizio Romano. Aber was ist da dran?
2: Ein Vollzug ist das Ganze nicht, denn selbst der Transferexperte schreibt ja, Details zu Klopps Vertrag und auch zu seinem Ausstieg bei Red Bull müssten noch besprochen werden. Seine grundsätzliche Bereitschaft, Bundestrainer sein zu wollen, hatte Klopp ja schon in der Nacht auf Samstag bei Magenta TV deutlich gemacht.
3: Also ich bin bereit.
2: Auch da erklärte Klopp aber schon, dass zunächst noch Details mit dem DFB und Red Bull geklärt werden müssten. Insofern kein neuer offizieller Stand, aber dass Jürgen Klopp beim DFB der Wunschnachfolger für Julian Nagelsmann ist und die Chancen gut stehen, das stimmt weiter. Onne Thorau, Nachrichtenredaktion.
1: Und wir bleiben direkt beim Sport. Bei der Fußball-WM hat Norwegen den Einzug ins Viertelfinale geschafft. Eine absolute Überraschung. Die norwegische Mannschaft besiegte Brasilien mit 2:1. Die beiden Treffer für Norwegen erzielte Stürmer Haaland in der 79. und 90. Minute. Das brasilianische Tor erzielte Neymar in der Nachspielzeit per Foulelfmeter. Zum Wetter. Die aktuelle Vorhersage des Deutschen Wetterdienstes. Die Temperaturen fallen heute Nacht auf Werte zwischen 16 und 10 Grad. Es wird also deutlich kühler. Dabei gibt es noch einige Regenschauer und Gewitter, vor allem in der Mitte und im Südosten. Die neue Woche startet dann vor allem im Norden und Osten mit vielen Regenwolken. Hier gibt es höchstens 19 bis 23 Grad. In der Südwesthälfte gibt es morgen dagegen viel Sonne bei 24 bis 32 Grad maximal.
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1: Ich bin Zoe Tassovali. Der Bundeshaushalt für das kommende Jahr ist praktisch fertig. Heute soll das Kabinett den Entwurf beschließen. Die Milliardenlücke ist laut Finanzministerium geschlossen, unter anderem mit einem strikten Sparkurs sowie höheren Steuern und Abgaben.
2: Alle Ressorts sollen 1% ihrer geplanten Ausgaben einsparen. Das bringt 4 Milliarden Euro. Auch sollen Bundeszuschüsse an die Sozialversicherungen zurückgefahren werden. Außerdem sollen eine höhere Tabaksteuer und eine Abgabe auf Plastik weitere Einnahmen bringen. Reichen tut es nach Koalitionskreisen dennoch nicht. Bundesfinanzminister Klingbeil muss demnach Rücklagen in Höhe von rund 10 Milliarden Euro heranziehen, um die Finanzlücke zu schließen. Geld, was in Zeiten schwächelnder Wirtschaft fehlen wird. Der Bundestag soll den Haushalt dann im Herbst beschließen. Tanja Wagner, Nachrichtenredaktion.
1: Im Ukraine-Krieg reißt die Gewalt nicht ab. Die Ukraine griff nach eigenen Angaben einen Militärflughafen auf der besetzten Krim an. Russland nahm später erneut Ziele in Kharkiv unter Beschuss.
3: Die genauen Schäden auf der Krim sind noch unklar, aber der Militärflughafen dort gilt als der wichtigste Stützpunkt der Russen auf der besetzten Halbinsel. Außerdem haben ukrainische Militärs wichtige Verkehrswege für russischen Nachschub angegriffen. Unter anderem wurden 2 Straßenbrücken im Donbass zerstört. Russland wiederum attackierte unter anderem die Großstadt Kharkiv. Es gab Tote und Verletzte. Der ukrainische Präsident Selenskyj warnt vor besonders massiven russischen Angriffen vor dem NATO-Gipfel ab Dienstag in der Türkei. Selenskyj will von seinen Verbündeten vor allem mehr Flugabwehr. Onni Torau, Berlin.
1: Und wir bleiben bei der Ukraine. US-Präsident Trump will nämlich beim NATO-Gipfel in Ankara darüber persönlich mit dem ukrainischen Präsidenten Selenskyj sprechen. Das hat das Weiße Haus bestätigt. Trump wolle die Bemühungen für ein Ende des Kriegs mit Nachdruck vorantreiben, heißt es. Der 2-tägige Gipfel beginnt morgen. Am Mittwoch will Trump dann mit Selenskyj sprechen. Zum Sport. Es ist eine völlige Überraschung. Norwegen steht zum ersten Mal überhaupt im Viertelfinale einer Fußball-WM. Die Mannschaft hat Rekordweltmeister Brasilien mit 2:1 rausgeworfen, dank 2er später Tore von Haaland. Brasilien gelang in der Nachspielzeit nur noch der Anschlusstreffer. Im Viertelfinale wartet nun entweder Mexiko oder England. Zum Wetter. Die aktuelle Vorhersage des Deutschen Wetterdienstes. Die Temperaturen fallen heute Nacht auf Werte zwischen 16 und 10 Grad. Es wird also deutlich frischer. Dabei gibt's noch einige Regenschauer und Gewitter, vor allem in der Mitte und im Südosten. Die neue Woche startet dann vor allem im Norden und Osten mit vielen Regenwolken. Hier gibt's höchstens 19 bis 23 Grad. In der Südwesthälfte gibt's dagegen viel Sonne bei 24 bis 32 Grad maximal.
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1: Ich bin Zoe Tassovali. Der Bund will im kommenden Jahr deutlich mehr Schulden machen. Bundesfinanzminister Klingbeil hat diesen Kurs jetzt verteidigt. Im ARD-Sommerinterview sagte Klingbeil dazu:
2: Dass man Rücklagen angeht, ist völlig normal. Mal tut man das nicht. Und wir sind gerade in einer Zeit, muss man ja auch sagen, wo dieser Iran-Krieg, den Donald Trump angefangen hat, Wachstumshoffnung abgebremst haben. Das schlägt voll rein, das sehen wir in den Zahlen. Dass wir Schulden machen, hat damit zu tun, dass wir unsere Bundeswehr aufrüsten, dass wir modernisieren. Ich meine, man kann sich gegenüber Putin nicht mit der schwarzen Null verteidigen. Wir wollen, dass unser Land 20 Jahre lang wenig Ausgaben in Rüstung aufholt. Und das tun wir und dafür nehmen wir Geld in die Hand.
1: Das Kabinett will heute den Regierungsentwurf des Haushalts für das kommende Jahr beschließen. Insgesamt soll die Neuverschuldung bei gut 200 Milliarden Euro liegen. Im Ukraine-Krieg richten sich die Blicke jetzt auf den NATO-Gipfel in Ankara. Dort wollen sich US-Präsident Trump und der ukrainische Präsident Zelensky am Rande des Treffens persönlich austauschen. Aus dem Weißen Haus heißt es, Trump wolle die Bemühungen für ein Ende des Kriegs mit Nachdruck vorantreiben. Der zweitägige Gipfel beginnt morgen. Am Mittwoch wollen Trump und Zelensky dann miteinander sprechen. Jürgen Klopp soll dem DFB für das Amt als Bundestrainer zugesagt haben. Das berichtet zumindest Transferexperte Fabrizio Romano. Aber was ist da dran?
3: Ein Vollzug ist das Ganze nicht, denn selbst der Transferexperte schreibt ja, Details zu Klopps Vertrag und auch zu seinem Ausstieg bei Red Bull müssten noch besprochen werden. Seine grundsätzliche Bereitschaft, Bundestrainer sein zu wollen, hatte Klopp ja schon in der Nacht auf Samstag bei Magenta TV deutlich gemacht.
4: Also ich bin bereit.
3: Auch da erklärte Klopp aber schon, dass zunächst noch Details mit dem DFB und Red Bull geklärt werden müssten. Insofern kein neuer offizieller Stand, aber dass Jürgen Klopp beim DFB der Wunschnachfolger für Julian Nagelsmann ist und die Chancen gut stehen, das stimmt weiter. René Thorau, Nachrichtenredaktion.
1: Und wir bleiben direkt beim Sport. Bei der Fußball-WM hat Norwegen den Einzug ins Viertelfinale geschafft. Eine absolute Überraschung. Die norwegische Mannschaft besiegte Brasilien mit 2:1. Die beiden Treffer für Norwegen erzielte Stürmer Haaland in der 79. und 90. Minute. Das brasilianische Tor erzielte Neymar in der Nachspielzeit per Foulelfmeter. Zum Wetter. Die aktuelle Vorhersage des Deutschen Wetterdienstes. Die Temperaturen fallen heute Nacht auf Werte zwischen 16 und 10 Grad. Es wird also deutlich frischer. Dabei gibt es noch einige Regenschauer und Gewitter, vor allem in der Mitte und im Südosten. Die neue Woche startet dann vor allem im Norden und Osten mit vielen Regenwolken. Hier gibt es höchstens 19 bis 23 Grad. In der Südwesthälfte gibt es dagegen viel Sonne bei 24 bis 32 Grad maximal.
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1: Ich bin Zoe Tassovali. Der Bundeshaushalt für das kommende Jahr ist praktisch fertig. Heute soll das Kabinett den Entwurf beschließen. Die Milliardenlücke ist laut Finanzministerium geschlossen, unter anderem mit einem strikten Sparkurs sowie höheren Steuern und Abgaben.
2: Alle Ressorts sollen 1% ihrer geplanten Ausgaben einsparen. Das bringt 4 Milliarden Euro. Auch sollen Bundeszuschüsse an die Sozialversicherungen zurückgefahren werden. Außerdem sollen eine höhere Tabaksteuer und eine Abgabe auf Plastik weitere Einnahmen bringen. Reichen tut es nach Koalitionskreisen dennoch nicht. Bundesfinanzminister Klingbeil muss demnach Rücklagen in Höhe von rund 10 Milliarden Euro heranziehen, um die Finanzlücke zu schließen. Geld, was in Zeiten schwächelnder Wirtschaft fehlen wird. Der Bundestag soll den Haushalt dann im Herbst beschließen. Tanja Wagner, Nachrichtenredaktion.
1: Im Ukraine-Krieg reißt die Gewalt nicht ab. Die Ukraine griff nach eigenen Angaben einen Militärflughafen auf der besetzten Krim an. Russland nahm später erneut Ziele in Kharkiv unter Beschuss.
3: Die genauen Schäden auf der Krim sind noch unklar, aber der Militärflughafen dort gilt als der wichtigste Stützpunkt der Russen auf der besetzten Halbinsel. Außerdem haben ukrainische Militärs wichtige Verkehrswege für russischen Nachschub angegriffen. Unter anderem wurden 2 Straßenbrücken im Donbass zerstört. Russland wiederum attackierte unter anderem die Großstadt Kharkiv. Es gab Tote und Verletzte. Der ukrainische Präsident Selenskyj warnt vor besonders massiven russischen Angriffen vor dem NATO-Gipfel ab Dienstag in der Türkei. Selenskyj will von seinen Verbündeten vor allem mehr Flugabwehr. Onni Torau, Berlin.
1: Und wir bleiben bei der Ukraine. US-Präsident Trump will nämlich beim NATO-Gipfel in Ankara darüber persönlich mit dem ukrainischen Präsidenten Selenskyj sprechen. Das hat das Weiße Haus bestätigt. Trump wolle die Bemühungen für ein Ende des Kriegs mit Nachdruck vorantreiben, heißt es. Der 2-tägige Gipfel beginnt morgen. Am Mittwoch will Trump dann mit Selenskyj sprechen. Zum Sport. Es ist eine völlige Überraschung. Norwegen steht zum ersten Mal überhaupt im Viertelfinale einer Fußball-WM. Die Mannschaft hat Rekordweltmeister Brasilien mit 2:1 rausgeworfen, dank 2er später Tore von Haaland. Brasilien gelang in der Nachspielzeit nur noch der Anschlusstreffer. Im Viertelfinale wartet nun entweder Mexiko oder England. Zum Wetter. Die aktuelle Vorhersage des Deutschen Wetterdienstes. Die Temperaturen fallen heute Nacht auf Werte zwischen 16 und 10 Grad. Es wird also deutlich frischer. Dabei gibt es noch einige Regenschauer und Gewitter, vor allem in der Mitte und im Südosten. Die neue Woche startet dann vor allem im Norden und Osten mit vielen Regenwolken. Hier gibt es höchstens 19 bis 23 Grad. In der Südwesthälfte gibt es dagegen viel Sonne bei 24 bis 32 Grad maximal.
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0: 19 Minuten nach 5.
1: Schönen guten Morgen.
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1: Und heute Morgen geht es um Maite Kelly.
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1: Ja, wir sind im Hochsommer und dieser Sommer, der hat es temperaturtechnisch wirklich in sich. Gerade die letzten Tage waren extrem. Wir haben alle geschwitzt, ja. Und gerade bei Großveranstaltungen, bei Konzerten war das mitunter sehr, sehr anstrengend. Na klar, wenn man im Publikum steht mit vielen, vielen Leuten, aber auch wenn man auf der Bühne steht und wenn man da sein Bestes gibt. Naja, und Maite Kelly, die hatte da jetzt eine Situation, die fand sie so blöd, dass sie da einfach mal das Konzert unterbrochen hat. Hören Sie mal.
5: Ihr Lieben, ich muss was sagen, das ist irgendwie, das liegt mir im Magen. Dass ihr da ein Foto macht, das ist alles gut, im Handy ist alles süß. Das sind Typen, der hat so eine Linse. Ich bin verschwitzt, ich bin auch eine Frau. Ich bin keine eitle Frau, aber ich habe auch ein bisschen Würde und ein bisschen Stolz. Und wenn sie die ganze Zeit, immer wenn ich hier bin, mich voll in meinem ganzen Pickelchen rein fotografieren, das ist entwürdigend. Und aus dem Begriff gezogen werde ich einfach wörtlich gemacht. Ich bin schon ein Dickerchen. Man muss nicht noch mehr drauflegen. Das ist entwürdigend. Wir sind Frauen. Und wir haben auch ein bisschen das Recht. Wir haben ein bisschen Würde. Bitte löschen Sie das. Ich gebe mich ganz hin. Ich gebe mich ganz hin. Ich könnte auch so tun, als wäre ich ein Superstar. So bin ich nicht. Aber ich bin auch nur eine Frau.
1: Ja, und da hat doch Maite total recht, oder? Keiner von uns will doch fotografiert werden mit irgendwie einem Superobjektiv, wenn man total verschwitzt ist und irgendwie nicht mehr so richtig gut aussieht. Ja, und der Fanclub von Maite, der hat das sogar online nochmal klargestellt. Also für den Pressefotografen, um den es da geht, lag eine Genehmigung vor, für die ersten 3 Songs Fotos zu machen. Tja, aber genau daran wurde sich nicht gehalten. Tja, Maite hat alles gegeben auf der Bühne, aber bei 40 Grad, da sehen wir eben alle nicht mehr so frisch aus. Und ich finde das von ihr absolut richtig, dass sie da einfach mal gesagt hat, Leute, ein bisschen Respekt haben wir alle verdient, weil wir sind alles nur Menschen.
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0: Minuten vor halb sechs.
1: Guten Morgen.
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1: Ich bin Zoe Tassovali. Der Bundeshaushalt für das kommende Jahr ist praktisch fertig. Heute soll das Kabinett den Entwurf beschließen. Die Milliardenlücke ist laut Finanzministerium geschlossen, unter anderem mit einem strikten Sparkurs sowie höheren Steuern und Abgaben.
2: Alle Ressorts sollen 1% ihrer geplanten Ausgaben einsparen. Das bringt 4 Milliarden Euro. Auch sollen Bundeszuschüsse an die Sozialversicherungen zurückgefahren werden. Außerdem sollen eine höhere Tabaksteuer und eine Abgabe auf Plastik weitere Einnahmen bringen. Reichen tut es nach Koalitionskreisen dennoch nicht. Bundesfinanzminister Klingbeil muss demnach Rücklagen in Höhe von rund 10 Milliarden Euro heranziehen, um die Finanzlücke zu schließen. Geld, was in Zeiten schwächelnder Wirtschaft fehlen wird. Der Bundestag soll den Haushalt dann im Herbst beschließen. Tanja Wagner, Nachrichtenredaktion.
1: Im Ukraine-Krieg reißt die Gewalt nicht ab. Die Ukraine griff nach eigenen Angaben einen Militärflughafen auf der besetzten Krim an. Russland nahm später erneut Ziele in Kharkiv unter Beschuss.
3: Die genauen Schäden auf der Krim sind noch unklar, aber der Militärflughafen dort gilt als der wichtigste Stützpunkt der Russen auf der besetzten Halbinsel. Außerdem haben ukrainische Militärs wichtige Verkehrswege für russischen Nachschub angegriffen. Unter anderem wurden 2 Straßenbrücken im Donbass zerstört. Russland wiederum attackierte unter anderem die Großstadt Kharkiv. Es gab Tote und Verletzte. Der ukrainische Präsident Selenskyj warnt vor besonders massiven russischen Angriffen vor dem NATO-Gipfel ab Dienstag in der Türkei. Selenskyj will von seinen Verbündeten vor allem mehr Flugabwehr. Onni Torau, Berlin.
1: Und wir bleiben bei der Ukraine. US-Präsident Trump will nämlich beim NATO-Gipfel in Ankara darüber persönlich mit dem ukrainischen Präsidenten Selenskyj sprechen. Das hat das Weiße Haus bestätigt. Trump wolle die Bemühungen für ein Ende des Kriegs mit Nachdruck vorantreiben, heißt es. Der 2-tägige Gipfel beginnt morgen. Am Mittwoch will Trump dann mit Selenskyj sprechen. Zum Sport. Es ist eine völlige Überraschung. Norwegen steht zum ersten Mal überhaupt im Viertelfinale einer Fußball-WM. Die Mannschaft hat Rekordweltmeister Brasilien mit 2:1 rausgeworfen, dank 2er später Tore von Haaland. Brasilien gelang in der Nachspielzeit nur noch der Anschlusstreffer. Im Viertelfinale wartet nun entweder Mexiko oder England. Zum Wetter. Die aktuelle Vorhersage des Deutschen Wetterdienstes. Die Temperaturen fallen heute Nacht auf Werte zwischen 16 und 10 Grad. Es wird also deutlich frischer. Dabei gibt es noch einige Regenschauer und Gewitter, vor allem in der Mitte und im Südosten. Die neue Woche startet dann vor allem im Norden und Osten mit vielen Regenwolken. Hier gibt es höchstens 19 bis 23 Grad. In der Südwesthälfte gibt es dagegen viel Sonne bei 24 bis 32 Grad maximal.
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4: Guten Morgen, wir haben es kurz nach 6:30 heute Morgen. Am Montag und er ist wieder da. Jawohl. Unser Stefan aus seinem Barcelona-Kurzurlaub. Und wer jetzt denkt, das war's schon mit dem Urlaub für dieses Jahr bei ihm. Nein, du gehst ja bald wieder, ne?
5: Bald, es ist noch lange hin. Ich glaube, der nächste Urlaub ist im September oder so geplant.
4: Naja, das sind nur noch 2 Monate,
5: ja,
4: Stefan.
5: Ja, für mich noch lange hin.
4: Ja, für ihn noch lange hin. Ja. So, was nicht mehr so lange dauert, ist unser nächstes WM-Barbecue-Paket von Fleischer und der Koch. Das gibt's natürlich heute Morgen auch wieder zu gewinnen um 7:40 Uhr. Dafür ganz

0: 5.41 Uhr.
1: Morgen.
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1: So, die Urlaubszeit hat begonnen und was im Koffer nicht fehlen darf, neben all den klassischen Dingen wie Sonnencreme und Badesachen, ist das Handy. Das Handy ist wirklich unser ständiger Begleiter, aber ich meine, klar, gerade im Urlaub ist es auch super praktisch, ne? Also wenn ich den Weg mal nicht weiß oder wenn ich mir mal was übersetzen muss. Aber kleines Problem, obwohl ich eigentlich abschalten möchte, habe ich dieses Ding doch immer wieder in der Hand. Ich checke doch die Nachrichten, ich checke doch Social Media. Aber wie wir vielleicht unseren Urlaub ein bisschen handyfreier gestalten können, das wollen wir heute Morgen mal klären und das machen wir mit Tim Schmermbeck aus der Radio Paloma Redaktion. Einen schönen guten Morgen.
3: Guten Morgen.
1: So Tim, ich bin am schönsten Strand im Urlaub, könnte mich eigentlich entspannen und merke dann aber, ich habe irgendwie doch ständig das Handy in der Hand. Was kann ich denn dann tun?
3: Dabei kann schon ein einfacher Trick helfen. Die britische Psychologin Wendy Wood, die hat aktuell einen Artikel in der renommierten Fachzeitschrift Psychologie heute und empfiehlt zum Beispiel, jedes Mal, wenn ich mein Handy in die Hand nehme, dann muss ich ein Familienmitglied anrufen. Mhm. Ja, und wenn das dann eine neue Gewohnheit wird, überlege ich mir vielleicht zweimal, ob ich jetzt wirklich zum Handy greifen muss. Mhm. Positiver Nebeneffekt, auch die Oma freut sich, wenn ich mich mal wieder melde.
1: Das stimmt allerdings. Aber ich meine, jeder von uns kennt das, ne? Da sitzt man da irgendwie und scrollt so völlig gedankenlos durch irgendwie Instagram oder, ja, weiß ich nicht, durch irgendwelche Nachrichten. Gibt es denn da auch Tipps dagegen?
3: Da hilft es einmal laut auszusprechen, was man gerade macht. Also in dem Fall, ich scrolle gerade ziellos durch Instagram oder TikTok. Mhm. Das klingt dann oft so albern, dass ich das Handy sofort weglege. Und um gar nicht erst ohne Grund zum Handy zu greifen, hilft es auch, sich jedes Mal zu fragen, warum genau greife ich jetzt zum Handy und was möchte ich gerade wirklich damit machen?
1: Ja, ja, das ist sowas, das muss ich mir mal aufschreiben, weil ich greife manchmal zum Handy, weil ich irgendwas machen will und dann vergesse ich, was ich machen will. So, aber wenn ich jetzt im Urlaub bin und es tatsächlich geschafft habe, das Handy einfach mal weniger in der Hand zu haben, vielleicht so als kleine Motivation, was habe ich denn ganz konkret davon?
3: Da muss man sich erstmal bewusst werden, was bei der ganzen Scrollerei überhaupt passiert. Da ist das Gehirn nämlich ständig neuen Reizen ausgesetzt und versetzt unseren Körper in eine Art Dauerstress. Mhm. Bei Offline-Aktivitäten hingegen, also wenn man zum Beispiel puzzelt, liest oder malt, da entspannt sich unser Körper. Außerdem bekommt unser Gehirn ein Gefühl von Sicherheit. Das kann auch dazu führen, dass sich die Herzfrequenz verlangsamt und wir etwas ruhiger atmen. Auch ein schöner Nebeneffekt, wenn wir selbst etwas erschaffen, zum Beispiel beim Werkeln oder auch Backen, steigt unser Selbstbewusstsein. Mhm. Im Gegensatz zum Rumscrollen bei Instagram oder TikTok, dabei fühlt man sich sogar oft schlechter als vorher.
1: Okay, also das Handy im Urlaub einfach mal weglegen und ich habe da auch noch einen ultimativen Tipp. Also man sucht sich einfach wirklich ein richtig, richtig schönes Urlaubsziel. Oder meinetwegen auch der Balkon zu Hause und dann setzt man sich einfach hin und guckt einfach nur in die Gegend. Ach, gibt doch nichts Entspannenderes, oder?
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0: Kitschkeller, das sind keine Tränen hier auf Radio Paloma. 100% deutscher Schlager, die neuen deutschen Schlager, die hören Sie hier bei uns immer zuerst. Wir haben es 5.51 Uhr.
1: Der Bundeshaushalt für das kommende Jahr steht und soll heute vom Kabinett beschlossen werden. Mehr dazu hier gleich bei uns in den Radio Paloma Nachrichten um 6 Uhr.
0: Und bis dahin checken wir natürlich, was die

0: Stier.
1: Verläuft Ihre Beziehung nicht so, wie Sie es sich wünschen? Wo Licht ist, ist auch Schatten. Sie kommen jetzt nicht daran vorbei, sich auch den schwierigen Angelegenheiten zu stellen.
0: Zwillinge.
1: Sie sprühen heute geradezu vor positiver Energie. Nutzen Sie dieses Hoch für sich, um endlich eine Entscheidung zu treffen, die Sie schon lange vor sich herschieben.
0: Krebs.
1: Ihre optimistische Art begeistert heute alle um Sie herum. Sie erledigen Ihnen aufgetragene Arbeiten souverän und es gelingt Ihnen einfach alles scheinbar mühelos.
0: Löwe.
1: Sie strotzen heute nur so vor Energie. Sportliche Aktivität ist eine hervorragende Möglichkeit, diesen Tatendrang zu befriedigen. Sie sind körperlich topfit.
0: Jungfrau.
1: Wenn Sie nicht aufpassen, könnte mit Ihnen jetzt das Temperament durchgehen und mehr Schaden anrichten, als Ihnen später lieb ist. Sie neigen dazu, sich mit Ihren Mitmenschen messen zu wollen.
0: Waage.
1: Der Umgang mit anderen Menschen verläuft heute ausgesprochen harmonisch. Sie können sehr gut zwischen den eigenen und den fremden Interessen abwägen.
0: Skorpion.
1: Auf Sie ist heute nicht wirklich Verlass. Sie neigen dazu, Abmachungen zu vergessen. Besonders in der Partnerschaft könnte die Beziehung unter Ihrer Unzuverlässigkeit leiden.
0: Schütze.
1: Die Arbeit ist momentan ein Kinderspiel für Sie. Sie könnten sich also auch gewagteren Aufgaben widmen, wenn Sie nur das Ziel nicht aus den Augen verlieren.
0: Steinbock.
1: Der Tatendrang, den Sie ausstrahlen, wirkt auf andere mitreißend und attraktiv. Sie gehen mit offenen Augen durch die Welt und überzeugen mit Ihrer positiven Einstellung.
0: Wassermann.
1: Sie tragen eine schwere Last an Problemen mit sich herum. Beginnen Sie damit, etwas von dem Ballast abzuwerfen. Sonst wachsen die Schwierigkeiten noch mehr.
0: Fische.
1: Überlegen Sie sich eine Strategie, wie Sie Ihre täglichen Herausforderungen meistern können. Es wird jetzt Zeit, einige Sachen anzupacken und nicht länger vor sich herzuschieben.
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1: Ich bin Katrin Müller. Das Konzept zum Haushalt 2027 steht. Der Regierungsentwurf soll heute vom Kabinett beschlossen werden. Die klaffende Lücke von 21 Milliarden Euro sei vollständig geschlossen, hieß es vom Bundesfinanzministerium. Ein strikter Sparkurs sowie höhere Steuern und Abgaben sollen das fehlende Geld in die Bundeskasse spülen.
2: Alle Ressorts sollen 1% ihrer geplanten Ausgaben einsparen. Das bringt 4 Milliarden Euro. Auch sollen Bundeszuschüsse an die Sozialversicherungen zurückgefahren werden. Außerdem sollen eine höhere Tabaksteuer und eine Abgabe auf Plastik weitere Einnahmen bringen. Reichen tut es nach Koalitionskreisen dennoch nicht. Bundesfinanzminister Klingbeil muss demnach Rücklagen in Höhe von rund 10 Milliarden Euro heranziehen, um die Finanzlücke zu schließen. Geld, was in Zeiten schwächelnder Wirtschaft fehlen wird. Der Bundestag soll den Haushalt dann im Herbst beschließen. Tanja Wagner, Nachrichtenredaktion.
1: Kurz vor dem NATO-Gipfel in Ankara schlägt der ukrainische Präsident Selenskyj Alarm. Nach Erkenntnissen seiner Geheimdienste könnte Russland seine Angriffe noch einmal deutlich verstärken. Deshalb fordert Selenskyj weitere Patriot-Flugabwehrsysteme für die Ukraine. Beim NATO-Gipfel will er außerdem mit US-Präsident Trump über neue Militärhilfen und mögliche Schritte zu einem Ende des Kriegs sprechen. Im Güterverkehr und im öffentlichen Nahverkehr könnte sich der Personalmangel in den kommenden Jahren deutlich verschärfen. Der Grund ist eine große Zahl bevorstehender Renteneintritte. Darauf weist eine Studie des Kompetenzzentrums Fachkräftesicherung hin.
3: Besonders betroffen sind Lkw- und Busfahrer. Bis 2041 scheiden laut der Studie rund 200.000 Brummifahrer und mehr als 60.000 Busfahrer altersbedingt aus dem Berufsleben aus. Schon heute kommt es im Nahverkehr wegen fehlenden Personals zu Fahrplanänderungen. Experten warnen, dass sich die Engpässe weiter verschärfen könnten. Sie empfehlen deshalb unter anderem, für ältere Beschäftigte die Jobs attraktiver zu machen, damit sie länger im Beruf bleiben, zum Beispiel mit flexibleren Arbeitsbedingungen. Thomas Bleskin, Nachrichtenredaktion.
1: Zum Sport. Es ist eine völlige Überraschung. Norwegen steht zum ersten Mal überhaupt im Viertelfinale einer Fußball-WM. Die Mannschaft hat Rekordweltmeister Brasilien mit 2:1 rausgeworfen. Dank zweier später Tore von Haaland. Brasilien gelang in der Nachspielzeit nur noch der Anschlusstreffer. Und im Viertelfinale ist auch England. Die Three Lions besiegten Mexiko in Unterzahl mit 3:2. Zum Wetter, die aktuelle Vorhersage des Deutschen Wetterdienstes. Der Wochenstart teilt Deutschland wettertechnisch in zwei Hälften. Im Norden und Osten bleibt es oft grau, dazu gibt es immer wieder Schauer und maximal 19 bis 23 Grad. Im Südwesten scheint dagegen häufig die Sonne. Dort wird es mit 24 bis 32 Grad richtig sommerlich. Morgen setzt sich der Trend fort, wechselhaft im Nordosten, sonnig und vielerorts sogar bis zu 35 Grad im Süden und Südwesten.
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4: 3:03, einen schönen guten Morgen.
5: Guten Morgen.
4: Wir starten rein in die neue Woche, heute am 6. Juli. So, letzte Woche hatte ich ja Urlaub, ja, musste mich ein bisschen erholen, ja, von dem
5: denn?
4: Aus der Fußballnationalmannschaft, ja. Aber ich sehe Lichtblicke, ja, ich sag nur Jürgen Klopp.
5: Stefan! Also, wir haben uns hier gekonnt zurückgehalten mit Meinungsäußerungen.
4: Oh ja.
5: Natürlich ist einiges passiert in der Fußballwoche.
4: So
5: wir schauen
4: aus.
5: Natürlich auch noch auf diese Fußballweltmeisterschaft. Ja. Und ganz wichtig, ja, ob jetzt die deutschen Jungs dabei sind oder nicht, sie gewinnen trotzdem. 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
4: Ja, dann wird es wieder richtig lecker, ne? Jetzt auf in die neue Woche mit Rahm und Roselli. Hier ist Küss mich.

0: Maite Kelly hier auf Radio Paloma, 100% deutscher Schlager zum Start in die neue Woche. Wir haben 6 Uhr und 10 Minuten.
1: Es ist die Hochzeit des Jahres. Popstar Taylor Swift und ihr Football-Profi Travis Kelce haben am Freitag Ja gesagt und sind jetzt ganz offiziell verheiratet.
0: Ja, das Paar hat sich laut US-Medien im New Yorker Madison Square Garden das Ja-Wort gegeben und wochenlang brodelte da ja die Gerüchteküche rund um die Hochzeit. Und wir schalten dazu heute Morgen nochmal in die USA zu unserer Radio Paloma-Korrespondentin Tina Eck. Einen schönen guten Morgen.
2: Guten Morgen.
3: Hallo, guten Morgen.
0: So hochgeheim, in Anführungsstrichen, war ja die ganze Hochzeit. Mhm. Angeblich wussten ja sogar die Gäste bis zur letzten Minute nicht, wohin es gehen sollte. Aber dann wurde das Ja-Wort doch öffentlich verkündet, ne?
2: Ja, genau. Am Abend hier unserer Zeit, so gegen 7:30, erstrahlte plötzlich eine große rosa Leuchtreklame am Madison Square Garden. Just Married. Das Just mit einem Doppel-T, Taylor und Travis. Es war also passiert und damit wussten dann auch Volk und Fans endlich offiziell Bescheid. Der Comedy-Star Adam Sandler, ein Freund der beiden, zelebrierte die Zeremonie. Es dürfte also humorvoll geblieben sein. Mhm. Brautjungfern und sowas gab es nicht. Es blieb alles in der Familie. Die Brüder von Swift und Kelce waren jeweils Trauzeugen.
1: Ja, also gab es doch so ein paar Details, ja.
0: Ich wollte gerade sagen, ein bisschen was ist ja dann doch durchgesickert. Mhm. Was ist denn noch über die Zeremonie bekannt?
2: Taylor Swift trug ein weißes Kleid von Dior und Schmuck von Cartier. Kelce trug auch Dior und ein ganzes Feuerwerk an VIPs und Promis kam in dunklen Limousinen vorgefahren. Sie verschwanden unter einem großen Zelt, aber einige wurden doch gesichtet. Zum Beispiel Hugh Grant, Ethan Hawke, Ed Sheeran, Jennifer Lopez, Jimmy Fallon und auch Bradley Cooper, der aber in der Bullenhitze zu Fuß zum Madison Square Garden marschierte. Mhm. Später dann gab es ein Gewitter, aber Regen bei der Hochzeit soll ja Glück bringen.
1: Ja, so sieht's aus. Und dann wurde die ganze Nacht Party gemacht?
2: Es war ein mega Promi-Event. Rund 1000 Freunde, Musikstars, Sportler und Schauspieler, wie man halt so kennt in diesen Kreisen, die feierten alle mit Taylor und Travis. Das Empire State Building in New York erleuchtete hellblau zur Feier der Nacht. Und eine Riesenshow gab es. Auch Taylor Swift selbst wollte auftreten. Und nach den offiziellen Genehmigungspapieren der Stadt New York wegen dieser ganzen Straßensperrungen und Ladezonen, also nach dieser Genehmigung sollte bis 4 Uhr morgens Ortszeit gefeiert werden und dann der ganze Zirkus langsam abgebaut werden.
1: Ja, Wahnsinn. Ja, also Party die ganze Nacht, ja, wahrscheinlich mit einem Taylor Swift-Song nach dem anderen.
0: Ja, und ich bin jetzt ganz schön gespannt, was über die Flitterwochen so durchsickert und ob wir da vielleicht mal ein paar Fotos kriegen.
1: Sie wollen ja über alle Kontinente hinweg Flitterwochen machen. Ja, also insofern.
0: Und ich meine, Taylor hat ja deutsche Wurzeln. Ja, also vielleicht kommen sie ja auch bei uns mal vorbei.
1: So. Und damit haben wir es 6 Uhr und 14 Minuten gleich. Einen wunderschönen guten Morgen.
0: Guten Morgen.
1: Wir starten rein in den neuen Tag und in die neue Woche heute am 6. Juli.
0: Ja, und wir bekommen ihn alle einmal im Jahr, unseren Rentenbescheid. Mhm. Stefan, wie geht's dir, wenn du da so drauf guckst?
1: Auch eigentlich ganz gut bisher.
0: Ja, wenn alles so bleibt. Ja, toi, toi, toi. Ja, aber nicht jeder freut sich über den Rentenbescheid. Selbst Leute, die 50 Jahre auf der Bühne stehen. Ich sag nur Jürgen Drews und seine mickrig kleine Rente. Oha. Mehr dazu gibt's gleich hier bei uns in den Radio Paloma Star News.
1: Wir bringen Sie immer näher an die Stars. Schönen guten Morgen jetzt mit Gigi Anderson.

0: Neue Musik von Semino Rossi, Wahnsinn oder Liebe hier auf Radio Paloma, 100% deutscher Schlager. 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Schönen guten Morgen.
1: Guten Morgen.
0: Wir haben es damit 6.20 Uhr.
1: Ja, für viele war es eine Überraschung. Manche haben beim Tippspiel aber richtig gelegen. Ich sag nur ich. ja, bei der Fußball-WM hat nämlich Norwegen überraschend Brasilien aus dem Turnier geworfen.
0: Ja, dank zweier später Tore von Erling Haaland in der 79. und 90. Minute ist Norwegen weiter. Mhm. Die Skandinavier treffen jetzt im Viertelfinale auf England.
1: Ja, und die Three Lions, die gewann das Achtelfinale gegen Mexiko im legendären Aztekenstadion mit 3:2.
0: Na, wir schalten dazu heute Morgen zu Radio Paloma-Korrespondentin Andrea Sosa Cabrios in Mexico City. Schönen guten Morgen.
2: Hallo aus Mexiko.
1: So, nach Kanada ist nun auch Mexiko als zweiter von drei WM-Gastgebern raus. Mhm. Wie ist denn die Stimmung in Mexiko und bei den Fans?
2: Nach der dramatischen Niederlage im Aztekenstadion sitzt die Enttäuschung hier tief. Das Selbstvertrauen und die Hoffnung waren zuvor riesig. Manche hatten schon sogar vom WM-Titel geträumt. Und dieser Traum ist natürlich nun geplatzt. Die Begeisterung der Mexikaner für dieses Turnier war riesig. Eine WM im eigenen Land werden die meisten natürlich nie wieder erleben. Aber wer Mexiko kennt, weiß, hier leidet niemand allein. Siege werden mit Freunden gefeiert und Niederlagen gemeinsam betrauert. Mit Bier und mit Tequila, ganz bestimmt.
1: Ja, das ist fast ein bisschen wie bei uns, ne?
0: Ja.
1: Man trinkt Bier, wenn man sich freut. Man trinkt Bier, wenn man traurig ist.
0: Ja.
1: So, und das deutsche WM-Team ist auch schon das richtige Stichwort, denn Jürgen Klopp, der soll wohl zugesagt haben für das Amt als Bundestrainer. Das berichtet zumindest der Transferexperte Fabrizio Romano. Ja, und was dran ist, das weiß Ronny Thorau aus der Radio Paloma-Redaktion. Guten Morgen.
3: Morgen. Ja, schon guten Morgen. Ein Vollzug ist das Ganze nicht, denn selbst der Transferexperte schreibt ja Details zu Klopps Vertrag und auch zu seinem Ausstieg bei Red Bull müssten noch besprochen werden.
0: Mhm.
3: Seine grundsätzliche Bereitschaft, Bundestrainer sein zu wollen, hatte Klopp ja schon in der Nacht auf Samstag bei Magenta TV deutlich gemacht.
4: Also ich bin bereit.
3: Auch da erklärte Klopp aber schon, dass zunächst noch Details mit dem DFB und Red Bull geklärt werden müssten. Insofern kein neuer offizieller Stand, aber dass Jürgen Klopp beim DFB der Wunschnachfolger für Julian Nagelsmann ist und die Chancen gut stehen, das stimmt weiter.
0: Naja, gucken wir mal, was der Tag heute noch so bringt. Mhm. Ne? Mein geht ja jetzt erst los.
1: Ich wollte gerade sagen, die neue Woche hat ja jetzt erst angefangen.
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0: Und heute Morgen geht es um Jürgen Drews.
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0: Ja, wir alle kennen das. Man bekommt eine Abrechnung und dort steht dann einmal der Brutto und dann der Nettowert des Gehalts. Ne? Dazwischen liegt dann eine ordentliche Differenz.
1: Ja.
0: Man ist ja auch ganz logisch. Wir zahlen Steuern, Krankenkassenbeiträge und natürlich auch Rentenversicherungsbeiträge.
1: Ja, zumindest läuft es so, wenn man in einem klassischen Angestelltenverhältnis ist. Sobald man aber selbstständig ist, da sieht das Ganze schon ganz anders aus.
0: Mhm.
1: Gerade was die Rentenversicherung angeht, die Einzahlung, die ist ja freiwillig und viele Schlagerstars bekommen deswegen faktisch nur eine ganz, ganz kleine Mini-Rente. Also Gigi Anderson zum Beispiel, der hat ja vor vielen Jahren schon mal verraten, dass es bei ihm gerade mal 36 Euro sind.
0: Mhm.
1: Bernhard Brink bekommt angeblich gar keine und auch Jürgen Drews, wie jetzt seine Tochter Joelina verraten hat, bekommt nur 300 Euro.
0: Ja, aber sie betont auch, er habe sehr, sehr gut vorbesorgt und Privatgeld zur Seite gepackt.
1: Genau, ne? Also Jürgen Drews bekommt nur 300 Euro im Monat, aber ich sag mal so, für so ein Bett im Kornfeld reicht das allemal.
0: Ja, das stimmt.
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1: Ich bin Katrin Müller. Das Konzept zum Haushalt 2027 steht. Der Regierungsentwurf soll heute vom Kabinett beschlossen werden. Die klaffende Lücke von 21 Milliarden Euro sei vollständig geschlossen, hieß es vom Bundesfinanzministerium. Ein strikter Sparkurs sowie höhere Steuern und Abgaben sollen das fehlende Geld in die Bundeskasse spülen.
2: Alle Ressorts sollen 1% ihrer geplanten Ausgaben einsparen. Das bringt 4 Milliarden Euro. Auch sollen Bundeszuschüsse an die Sozialversicherungen zurückgefahren werden. Außerdem sollen eine höhere Tabaksteuer und eine Abgabe auf Plastik weitere Einnahmen bringen. Reichen tut es nach Koalitionskreisen dennoch nicht. Bundesfinanzminister Klingbeil muss demnach Rücklagen in Höhe von rund 10 Milliarden Euro heranziehen, um die Finanzlücke zu schließen. Geld, was in Zeiten schwächelnder Wirtschaft fehlen wird. Der Bundestag soll den Haushalt dann im Herbst beschließen. Tanja Wagner, Nachrichtenredaktion.
1: Kurz vor dem NATO-Gipfel in Ankara schlägt der ukrainische Präsident Selenskyj Alarm. Nach Erkenntnissen seiner Geheimdienste könnte Russland seine Angriffe noch einmal deutlich verstärken. Deshalb fordert Selenskyj weitere Patriot-Flugabwehrsysteme für die Ukraine. Beim NATO-Gipfel will er außerdem mit US-Präsident Trump über neue Militärhilfen und mögliche Schritte zu einem Ende des Kriegs sprechen. Im Güterverkehr und im öffentlichen Nahverkehr könnte sich der Personalmangel in den kommenden Jahren deutlich verschärfen. Der Grund ist eine große Zahl bevorstehender Renteneintritte. Darauf weist eine Studie des Kompetenzzentrums Fachkräftesicherung hin.
3: Besonders betroffen sind Lkw und Busfahrer. Bis 2041 scheiden laut der Studie rund 200.000 Brummifahrer und mehr als 60.000 Busfahrer altersbedingt aus dem Berufsleben aus. Schon heute kommt es im Nahverkehr wegen fehlenden Personals zu Fahrplanänderungen. Experten warnen, dass sich die Engpässe weiter verschärfen könnten. Sie empfehlen deshalb unter anderem, für ältere Beschäftigte die Jobs attraktiver zu machen, damit sie länger im Beruf bleiben, zum Beispiel mit flexibleren Arbeitsbedingungen. Thomas Bleskin, Nachrichtenredaktion.
1: Zum Sport. Es ist eine völlige Überraschung. Norwegen steht zum ersten Mal überhaupt im Viertelfinale einer Fußball-WM. Die Mannschaft hat Rekordweltmeister Brasilien mit 2:1 rausgeworfen. Dank zweier später Tore von Haaland. Brasilien gelang in der Nachspielzeit nur noch der Anschlusstreffer. Und im Viertelfinale ist auch England. Die Three Lions besiegten Mexiko in Unterzahl mit 3:2. Zum Wetter, die aktuelle Vorhersage des Deutschen Wetterdienstes. Der Wochenstart teilt Deutschland wettertechnisch in zwei Hälften. Im Norden und Osten bleibt es oft grau, dazu gibt es immer wieder Schauer und maximal 19 bis 23 Grad. Im Südwesten scheint dagegen häufig die Sonne. Dort wird es mit 24 bis 32 Grad richtig sommerlich. Morgen setzt sich der Trend fort, wechselhaft im Nordosten, sonnig und vielerorts sogar bis zu 35 Grad im Süden und Südwesten.
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4: Einen schönen guten Morgen heute am Montag, Wochenstart. Wir haben 6.32 Uhr.
5: So, und Montag ist ja immer unser Motivationstag, an dem wir mit unserem Experten für einen gesunden Lifestyle sprechen, mit Ralf Bohlmann. Und das passt ja jetzt ganz gut in den Sommer, ne? Stichwort Bikini-Figur. Oh ja. Aber oftmals ist es ja so, dass die Zahl auf der Waage uns gar nicht so richtig Auskunft darüber gibt, ob wir eigentlich auf dem richtigen Weg sind, ne? Was so das Thema Abnehmen angeht oder vielleicht auch Muskelaufbau.
4: Muskeln sind ja auch schwerer als Fett.
5: Genau.
4: Zum Beispiel.
5: Wie man das erkennen kann, dass man wirklich auf dem richtigen Weg ist, völlig unabhängig von der Zahl auf der Waage, das wollen wir gleich mal hier bei uns klären.
4: Und zwar direkt nach Andrea Jürgens und jetzt Nick P. Hier ist Braun gebrannte Haut.

0: Andrea Jürgens um 6.40 Uhr. Guten Morgen.
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0: Ja, wer früher was für die Figur tun wollte, der hat einfach mal weniger gegessen. Und zack, war man optisch zumindest etwas schlanker, ne?
2: Genau. Heute weiß man aber viel mehr über Muskelmasse, Jojo-Effekt und Body Recomposition. Aber woran erkennt man das eigentlich selber, dass man auf dem richtigen Weg ist, wenn es jetzt nicht unbedingt die Waage ist? Ja. Darüber sprechen wir heute Morgen mit unserem Experten für einen gesunden Lifestyle, mit Ralf Bohlmann. Einen schönen guten Morgen.
3: Guten Morgen, Stefan. Guten Morgen, Laura. Hallo.
2: So, Ralf, es gibt so einen Spruch, wenn du schnell leichter werden willst, dann schneid dir ein Bein ab und zack, du bist leichter. Klingt ein bisschen blöde, aber ist ja tatsächlich so. Und das ist ja ein fataler Fehler, den viele beim Abnehmen machen. Sie wollen einfach nur leichter werden. Welche Folgen hat das aber?
3: Wenn du an das Thema Abnehmen denkst, dann solltest du dir immer zunächst einmal folgende Frage stellen. Was genau willst du verlieren? Fett oder Muskeln? Die Antwort lautet Fett, ist ja klar. Mhm. Die Muskeln willst du um jeden Preis behalten. Und die verlierst du, wenn du einfach drastisch weniger isst. Ganz einfache Sache. Wer Fett verlieren will, darf nicht am Eiweiß sparen, sondern an den Kohlenhydraten. Und nicht zu schnell zu viel. Das ist auch ganz wichtig. Sonst gibt es den klassischen Jojo-Effekt.
0: Mhm. Ich habe ja jetzt auch ein paar Kilo abgeschmissen tatsächlich. Und da bin ich ein bisschen im Thema drin aktuell. Ja. Nichtsdestotrotz wenn ich mich auf die Waage stelle, ist da die letzte Zeit gar nichts mehr passiert. Ja. Und da stelle ich mir natürlich die Frage, okay, woran liegt das? Ich meine, ich gehe auch zum Sport und so.
2: Genau,
0: ne?
2: Also woran kann man erkennen, hey, ich bin auf dem richtigen Weg?
3: Die Waage hilft da manchmal nicht. Weil der beste Indikator ist was anderes. Das ist der Spiegel und wie die Kleidung sitzt, aber nicht die Waage. Mhm. Weil wenn du die Körperkomposition veränderst, mehr Muskeln, weniger Fett, dann bleibt das Gewicht auf der Waage gleich, weil Muskeln wiegen mehr als Fett. Mhm. Das heißt, du hast mehr Muskeln, du bist schlanker, also passt besser in die Hose, du bist knackiger, siehst besser aus und bist gesünder und trotzdem verändert sich das Gewicht auf der Waage nicht. Also schau nicht auf die Waage, sondern schau dir an, wie die Klamotten sitzen und wie du im Spiegel aussiehst. Das ist der viel wichtigere und gesündere Indikator.
2: Ja, und also ne, mit anderen Worten, es geht wirklich gar nicht ums Gewicht. Jetzt vielleicht mal langfristig gefragt, lohnt es sich denn da vielleicht tatsächlich in eine Waage zu investieren, die mir das auch anzeigt und sagt, ja, also da verändert sich tatsächlich deine Körperzusammensetzung?
3: Also ich bin da wirklich sehr skeptisch. Ich habe viel Geld für solche Waagen ausgegeben und bin jedes Mal wieder enttäuscht worden. Also leider nein. Da ist eine Menge Schätzfaktor drin bei den Waagen, die man für zu Hause kaufen kann, auch bei den besten. Also es gibt was viel Besseres. Es gibt die sogenannte Navy-Methode, Navy wie die amerikanische Armee. Dafür brauchst du vier Dinge. Du brauchst die Größe, den Halsumfang, den Bauchumfang und bei Frauen noch den Hüftumfang. Und dann gehst du ins Internet und suchst Navy-Methode Körperfett und dann kriegst du eine sehr präzise Körperfettinformation. Mhm. Und die ist viel besser als jede Waage, die du für zu Hause kaufen kannst. Ist tatsächlich so, seit vielen Jahren erforscht. Das ist das, was auch Profis machen. Ich habe das bei mir ausprobiert und das passt wirklich sehr genau. Das wäre immer mein Tipp.
0: Okay, die Navy-Methode.
2: So, und wir nehmen auch heute mit, ne, es geht nicht um die Zahl auf der Waage, sondern es geht tatsächlich um die Optik und um die Körperzusammensetzung. Und vielleicht kann man sich da ein bisschen den Stress rausnehmen jetzt im Sommer, ne? Stichwort Bikini-Figur. Ralf, ich glaube, wir googeln das jetzt alle mal mit der Navy-Methode. Und vielen Dank erstmal für deine Tipps und wir hören uns nächste Woche wieder.
3: Gerne, ich freue mich drauf. Tschüss,
2: ihr beiden.
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0: Beatrice Egli und Volles Risiko hier auf Radio Paloma, 100% deutscher Schlager. Schönen Wochenstart am Montag, wir haben 6.50 Uhr.
1: Der Bundeshaushalt für das kommende Jahr steht und soll heute vom Kabinett beschlossen werden. Mehr dazu gibt's gleich hier bei uns in den Radio Paloma Nachrichten um 7.
0: Auch wenn es in den letzten Tagen immer mal wieder geregnet hat, in Sachen Dürre hier bei uns in Deutschland ist kaum Entspannung in Sicht.
1: Ja, die Böden in Deutschland, die trocknen immer weiter aus, besonders im Süden und im Osten. Das liege jedoch weniger an der vergangenen Hitzewelle, sondern eher daran, dass es seit Monaten insgesamt zu wenig regnet.
0: Ja, das zeigt der Dürremonitor des Helmholtz-Zentrums für Umweltforschung. Wieso Terzo Wali aus der Radio Paloma Redaktion weiß.
2: Süddeutschland leuchtet auf der Dürrekarte tiefrot und das hat Folgen. Vor allem Wälder geraten durch die hohen Temperaturen unter Stress. Dort steigt zum Beispiel das Risiko für Borkenkäfer. Auch die Flüsse könnten weiter Wasser verlieren, weil sie stark vom Grundwasser gespeist werden. Das erschwert unter anderem die Schifffahrt. Und wenn es in den kommenden Wochen nicht deutlich mehr regnet, müssen Landwirte auch bei Mais und Zuckerrüben mit schlechteren Ernten rechnen.
0: Ja, also die Böden hier bei uns in Deutschland, vor allem im Süden und im Osten Deutschlands, trocknen immer weiter aus. Mhm. Nora, wie sieht's da aus bei dir als Gartenexpertin?
3: Ja, ich habe einen großen Schlauch und einen Brunnen und da wird tüchtig gegossen.
0: Oha.
3: Allerdings baue ich keine Zuckerrüben an. Das könnte.
0: Ja, könntest du ja vielleicht mal probieren.
3: Ja.
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1: Ich bin Katrin Müller. Im Bundeskabinett soll heute der Regierungsentwurf für den Haushalt 2027 sowie die Finanzplanung bis 2030 beschlossen werden. Finanzminister Klingbeil konnte die Milliardenfinanzlücke für 2027 schließen, muss dafür aber rund 6,8 Milliarden Euro aus einer Rücklage entnehmen. Geplant sind Ausgaben von mehr als 555 Milliarden Euro sowie eine Nettokreditaufnahme von fast 120 Milliarden Euro. Das Sparpaket für die gesetzlichen Krankenkassen ist noch nicht ganz in trockenen Tüchern. Vor der geplanten Abstimmung im Bundestag in dieser Woche ringen Union und SPD weiter um Änderungen. Unter anderem bei der Familienversicherung und beim Geld vom Bund.
2: Bei der Familienversicherung kommt die Koalition den Betroffenen offenbar doch noch etwas entgegen. Wer Kinder unter 12 Jahren hatte, soll den Ehepartner weiter kostenlos mitversichern können. Bisher war nur eine Grenze bis zum 7. Geburtstag des Kindes geplant. Außerdem könnte der Bund die Krankenkassen stärker unterstützen. Zoe Tassovali, Nachrichtenredaktion.
1: Der Fachkräftemangel in Deutschland könnte sich Experten zufolge erheblich verschärfen. Laut einer Studie des Kompetenzzentrums Fachkräftesicherung gehen in den nächsten 10 bis 15 Jahren rund 4,6 Millionen Fachkräfte in Rente. Mehr als 3,6 Millionen davon arbeiten bereits heute in Engpassberufen. Besonders betroffen sind Verkehrs- und Bauberufe. Zum Fußball. England steht im WM-Viertelfinale. Die Three Lions gewannen das Achtelfinale gegen Mexiko im legendären Aztekenstadion mit 3:2.
3: Nach der dramatischen Niederlage im Aztekenstadion sitzt die Enttäuschung hier tief. Manche hatten schon sogar vom WM-Titel geträumt und dieser Traum ist natürlich nun geplatzt. Die Begeisterung der Mexikaner für dieses Turnier war riesig. Eine WM im eigenen Land werden die meisten natürlich nie wieder erleben. Aber wer Mexiko kennt, weiß, hier leidet niemand allein. Siege werden mit Freunden gefeiert und Niederlagen gemeinsam betrauert. Aus Mexiko-Stadt Andreas Osakabrius.
1: In der nächsten Runde trifft England auf Norwegen, das zum ersten Mal überhaupt im Viertelfinale einer Fußball-WM steht. Die Mannschaft hat Rekordweltmeister Brasilien mit 2:1 rausgeworfen, dank zweier später Tore von Haaland. Zum Wetter, die aktuelle Vorhersage des Deutschen Wetterdienstes. Der Wochenstart teilt Deutschland wettertechnisch in zwei Hälften. Im Norden und Osten bleibt es oft grau, dazu gibt es immer wieder Schauer und maximal 19 bis 23 Grad. Im Südwesten scheint dagegen häufig die Sonne. Dort wird es mit 24 bis 32 Grad richtig sommerlich. Morgen setzt sich der Trend fort, wechselhaft im Nordosten, sonnig und vielerorts sogar bis zu 35 Grad im Süden und Südwesten.
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4: 3:07, einen wunderschönen guten Morgen.
5: Guten Morgen.
4: Wir starten durch in den neuen Tag heute am 6. Juli. Und was ist heute für ein Tag?
6: Der internationale Tag des Kusses.
5: Lustig, ich konnte überhaupt nicht zuordnen, was das für ein Geräusch sein soll.
4: Ach so, ja. So klingt das, wenn ich küsse.
5: Ah ja, okay, dein Gesicht sah auch komisch aus. Ja, also heute ist der internationale Tag des Kusses und über den wollen wir natürlich gleich ganz ausführlich sprechen, nach Ella Endlich und jetzt Ben Zucker. Hier ist der Sonne entgegen. Mach nochmal, Stefan. Nee, das wird nichts mehr.

0: ich sag ja.
1: Ella endlich und Hand in Hand hier am Montagmorgen auf Radio Paloma, 100% deutscher Schlager. Schönen guten Morgen,
2: guten
1: wir haben es damit 6:55.
2: Küssen macht glücklich, Küssen macht gesund und das ist sogar wissenschaftlich bewiesen. Ja, aber wieso knutschen wir überhaupt? Das wollen wir heute Morgen mal klären und zwar am Tag des Kusses.
1: Jawohl.
2: Und das machen wir mit Dominik Kotzur aus der Radio Paloma Redaktion. Einen schönen guten Morgen.
1: Guten Morgen. So, wir alle machen es, aber warum küssen wir uns denn eigentlich?
3: Dazu gibt es tatsächlich verschiedene Theorien. Meine Theorie geht davon aus, dass sich das Küssen aus einer frühen Form des Fütterns entwickelt hat. Mütter haben die Nahrung damals vorgekaut und sie ihren Babys von Mund zu Mund weitergegeben. In manchen Kulturen soll diese Art der Fütterung auch heute noch verbreitet sein.
2: Okay, klingt irgendwie, ehrlich gesagt, nicht so lecker, aber gut. Was passiert denn eigentlich genau in unserem Körper, wenn wir uns küssen?
3: Beim Küssen läuft im Körper so einiges ab. Vor allem, wenn es richtig emotional wird. Dann schüttet der Körper verschiedene Hormone aus, zum Beispiel das sogenannte Glückshormon Dopamin und das Kuschelhormon Oxytocin. Dazu kommen Endorphine, unsere körpereigenen Schmerzstiller. Gleichzeitig fährt der Körper das Stresshormon Cortisol runter. Also kurz gesagt, küssen kann entspannen und einfach richtig gut tun.
1: Okay. Und wie sieht das bei Tieren aus? Also küssen die sich auch?
3: Ja, Schimpansen zum Beispiel küssen sich nach einem Streit zur Versöhnung und Orangutans zeigen durchs Küssen Zuneigung in der Familie. Also ein bisschen so wie bei uns Menschen. Bei sogenannten Guramis, das sind kleine Fische aus Südostasien mit ziemlich dicken Lippen, sieht das Küssen zwar super romantisch aus, ist in Wahrheit aber eine Kraftprobe, um ein Weibchen zu beeindrucken. Die Männchen drücken dabei ihre Lippen aneinander und schieben sich gegenseitig weg, bis der Schwächere aufgibt.
1: Naja, also auch in der Tierwelt wird letztendlich geküsst. Ne? Und ich meine, es gibt ja neben dem Internationalen Tag des Kusses auch eine ganze Woche des Kusses.
2: Aha.
1: Nennt man Kölner Karneval.
2: Ah, ja. Ja?
1: So, kurzer Blick auf die Uhr. Wir haben es mit 7:13. Einen schönen guten Morgen.
2: Guten Morgen.
1: Es geht auf in die neue Woche heute am Montag.
2: So, und von deinem Kölner Karneval kommen wir mal zum Oktoberfest. Die Vorbereitungen und der Aufbau, die laufen ja schon. Mhm. Und obwohl Marianne und Michael eigentlich schon im Ruhestand sind, wird es auch dieses Jahr wieder ein kleines Event geben. Mehr dazu gleich bei uns in den Radio Paloma Stanius.
1: 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Schönen guten Morgen jetzt mit Stereo Act und Lena Marie Engel.

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0: Leonard und Doreen hier auf Radio Paloma, 100% deutscher Schlager. Es ist 7:19 Uhr.
1: Ein regenreiches Wochenende liegt hinter uns und das mitten im Sommer. Ja, und bisher haben wir sie noch nicht so ganz intensiv erlebt, aber in den nächsten Tagen können sie zu uns kommen. Hm. Die Mücken.
0: Ja, Experten rechnen mit einem Anstieg der Population. Besonders Gartenbesitzer sollten jetzt mögliche Brutstätten im Blick behalten, wie Thomas Pleskin aus der Radio Paloma Redaktion weiß.
2: Feuchtigkeit und Wärme sind für viele Mückenarten ideale Voraussetzungen. Während die heimische Hausmücke vor allem größere Wasseransammlungen nutzt, reichen der asiatischen Tigermücke schon kleinste Pfützen in Blumentopfuntersetzern oder Vogeltränken. Das Leibniz-Zentrum für Agrarlandschaftsforschung rät deshalb, Regentonnen abzudecken und stehendes Wasser regelmäßig zu entfernen. Nach Einschätzung der Experten könnten die aktuellen Temperaturen außerdem die Ausbreitung des Westnil-Virus begünstigen, das in Deutschland bereits vorkommt.
1: Ja, da freue ich mich jetzt schon wieder auf die kommenden Nächte, ne? Wenn ich dann einfach nur noch...
0: Ja, ja.
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1: Und heute Morgen geht es um Marianne und Michael.
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1: Ja, eigentlich sind sie ja seit letztem Jahr offiziell in Rente. Marianne und Michael genießen den Ruhestand abseits des Rampenlichts.
0: Ja, aber für besondere Anlässe unterbrechen sie den Ruhestand dann doch mal, sei es für Fly and Help oder wenn Heidi Klum einlädt, ne, so wie letztes Jahr zum Oktoberfest. Und auch dieses Jahr wird es ein Event zur Wiesn geben. Ihr Verein Frohes Herz e.V., der feiert nämlich sein 10-jähriges Jubiläum und dazu wird es am zweiten Wiesnmontag einen gemeinsamen Nachmittag mit den beiden geben, mit leckerem Essen und natürlich ganz viel Musik.
1: Ja, darauf können wir uns also wirklich freuen. Also merken wir uns schon mal vor, den 28. September in der Wildstuben auf dem Oktoberfest.
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0: Na, da kommt der Stefan gerade aus dem Urlaub her. Christine Stark und Barcelona hier auf Radio Paloma 100% deutscher Schlager um 7.25 Uhr.
1: Der Bundeshaushalt für das kommende Jahr steht und soll heute vom Kabinett beschlossen werden. Mehr dazu gleich bei uns in den Radio Paloma Nachrichten um 7:30 Uhr.

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1: Ich bin Katrin Müller. Im Bundeskabinett soll heute der Regierungsentwurf für den Haushalt 2027 sowie die Finanzplanung bis 2030 beschlossen werden. Finanzminister Klingbeil konnte die Milliardenfinanzlücke für 2027 schließen, muss dafür aber rund 6,8 Milliarden Euro aus einer Rücklage entnehmen. Geplant sind Ausgaben von mehr als 555 Milliarden Euro sowie eine Nettokreditaufnahme von fast 120 Milliarden Euro. Das Sparpaket für die gesetzlichen Krankenkassen ist noch nicht ganz in trockenen Tüchern. Vor der geplanten Abstimmung im Bundestag in dieser Woche ringen Union und SPD weiter um Änderungen. Unter anderem bei der Familienversicherung und beim Geld vom Bund.
2: Bei der Familienversicherung kommt die Koalition den Betroffenen offenbar doch noch etwas entgegen. Wer Kinder unter 12 Jahren hatte, soll den Ehepartner weiter kostenlos mitversichern können. Bisher war nur eine Grenze bis zum 7. Geburtstag des Kindes geplant. Außerdem könnte der Bund die Krankenkassen stärker unterstützen. Zoe Tassovali, Nachrichtenredaktion.
1: Der Fachkräftemangel in Deutschland könnte sich Experten zufolge erheblich verschärfen. Laut einer Studie des Kompetenzzentrums Fachkräftesicherung gehen in den nächsten 10 bis 15 Jahren rund 4,6 Millionen Fachkräfte in Rente. Mehr als 3,6 Millionen davon arbeiten bereits heute in Engpassberufen. Besonders betroffen sind Verkehrs- und Bauberufe. Zum Fußball. England steht im WM-Viertelfinale. Die Three Lions gewannen das Achtelfinale gegen Mexiko im legendären Aztekenstadion mit 3:2.
3: Nach der dramatischen Niederlage im Aztekenstadion sitzt die Enttäuschung hier tief. Manche hatten schon sogar vom WM-Titel geträumt und dieser Traum ist natürlich nun geplatzt. Die Begeisterung der Mexikaner für dieses Turnier war riesig. Eine WM im eigenen Land werden die meisten natürlich nie wieder erleben. Aber wer Mexiko kennt, weiß, hier leidet niemand allein. Siege werden mit Freunden gefeiert und Niederlagen gemeinsam betrauert. Aus Mexiko-Stadt Andreas Osacabrios.
1: In der nächsten Runde trifft England auf Norwegen, das zum ersten Mal überhaupt im Viertelfinale einer Fußball-WM steht. Die Mannschaft hat Rekordweltmeister Brasilien mit 2:1 rausgeworfen, dank zweier später Tore von Haaland. Zum Wetter, die aktuelle Vorhersage des Deutschen Wetterdienstes. Der Wochenstart teilt Deutschland wettertechnisch in zwei Hälften. Im Norden und Osten bleibt es oft grau, dazu gibt es immer wieder Schauer und maximal 19 bis 23 Grad. Im Südwesten scheint dagegen häufig die Sonne. Dort wird es mit 24 bis 32 Grad richtig sommerlich. Morgen setzt sich der Trend fort, wechselhaft im Nordosten, sonnig und vielerorts sogar bis zu 35 Grad im Süden und Südwesten.
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4: Einen schönen guten Morgen am Montag. Auf geht's in die neue Woche. Wir haben 7.34 Uhr und gleich wird's bei uns wieder besonders lecker werden. Ja, auch wenn Deutschland bei der Fußball-Weltmeisterschaft raus ist. Wir kosten die WM weiterhin aus.
5: Genau, und sie gewinnen bei uns auf jeden Fall. Völlig egal, wer der Gegner ist. Es gibt nämlich gar keinen Gegner. Sie müssen sich einfach nur anmelden auf unserer Internetseite radiopaloma.de. Dann sind sie ganz automatisch im Lostopf und gleich ziehen wir jemanden aus diesem Lostopf nach Johnny Hamburg und jetzt Linda Hesse, hier ist Kleinstadt Casanova.

0: Johnny Hamburg und Himbeereis zum Frühstück hier auf Radio Paloma, 100% deutscher Schlager. Schönen guten Morgen.
1: Guten Morgen.
0: Wir haben 7:41 Uhr und bei uns gibt es nicht Himbeereis zum Frühstück heute, sondern Burger zum Frühstück.
1: Genau, von Fleischer und der Koch. Die gewinnen Sie natürlich auch diese Woche wieder jeden Morgen hier bei uns. Mhm. Und dafür melden Sie sich ganz einfach an auf unserer Internetseite radiopaloma.de. Genauso wie das die Gesine aus Stadtlohn getan hat in Nordrhein-Westfalen. Die haben wir gerade aus dem Lostopf gezogen und da rufen wir jetzt einfach mal an.
2: Hallo?
0: Hallo, einen schönen guten Morgen.
1: Guten
0: Hier sind
1: Morgen.
0: Die Radio Paloma Muntermacher.
2: Oh, schönen guten Morgen.
1: Gesine, Sie haben sich angemeldet für unser WM-Barbecue-Paket von Fleischer und der Koch.
2: Ja, habe ich.
1: Und da wollen wir Ihnen mal gratulieren. Sie sind nämlich die erste Gewinnerin in dieser Woche. Wir haben gerade Ihren Namen gezogen.
0: Herzlichen Glückwunsch.
2: Ja, cool.
1: Da können Sie grillen. Ich meine, der Sommer macht zwar gerade eine kleine Pause, aber die nächste Sommerwelle ist ja schon wieder auf dem Weg zu uns.
2: Auf jeden Fall, so wie es aussieht, verliere ich gerade in unserem Tippspiel mit der Familie von der WM. Das
1: Nein.
2: Das ist natürlich super.
0: Na, da sind sie heute Morgen aber die große Gewinnerin.
1: Also ich wollte gerade sagen, Gesine, aber noch ist nichts verloren. Also ich habe mich von Platz 10, habe ich mich jetzt schon auf Platz 5 hochgearbeitet.
2: Ja,
1: es ist alles noch drin. Und Gesine, wir haben ja hier auch noch ein Tippspiel am Laufen.
0: Genau.
1: Sie können ja trotzdem noch Ihren Weltmeistertipp bei uns abgeben und haben dann mit etwas Glück am Ende die Chance auf ein XXL-Barbecue-Paket im Wert von 250 Euro.
2: Mhm.
1: So, jetzt müssen Sie aber das Gegenteil von dem tippen, was Sie bei Ihrer Familie getippt haben.
2: Ja, das ist blöd. So viele sind ja nicht mehr da.
1: Nee, das stimmt. Aber was glauben Sie denn? Wer wird denn den Titel holen? Wer wird Weltmeister?
2: Spanien.
1: Okay, das tragen wir ein. Also Spanien wurde ganz am Anfang schon ein paar Mal genannt. Dann hat es ein bisschen pausiert, nachdem die doch auch hier und da mal ein bisschen was auf den Moppen gekriegt haben. Aber die sind ja nach wie vor dabei gegen Portugal. Das wird auf jeden Fall ein spannendes Spiel.
0: Oh ja,
2: auf jeden Fall.
0: Heute Abend, ne?
1: Genau. Schauen wir mal, ob der Cristiano weint.
2: Der weint ganz bestimmt.
1: Ah, sehr schön. Aber Gesine, sagen Sie das mal nicht so laut. Ich fliege am Ende der Woche nach Portugal. Nicht, dass Trauerstimmung angesagt ist. Also wir drücken Ihnen auf jeden Fall natürlich die Daumen, beziehungsweise den Spaniern. Und falls es klappt und die Spanier Weltmeister werden, dann kann das sein, dass es dann nach dem großen Finale nochmal bei Ihnen morgens am Telefon klingelt.
2: Ja, würde ich mich da freuen.
0: Alles klar,
1: super,
0: Gesine,
1: alles klar.
0: Viel Spaß mit dem Burger-Barbecue-Bundle von Fleischer und der Koch und weiterhin viel Spaß mit Radio Paloma.
2: Dankeschön.
1: Machen Sie es gut.
0: Schöne Woche.
1: Tschüss.
0: So, und das nächste WM-Barbecue-Paket, das gibt es morgen früh hier bei uns zu gewinnen. Mhm. Dafür einfach weiterhin anmelden auf radiopaloma.de.
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0: Mariella Melana, worauf wollen wir warten? Hier auf Radio Paloma 100% deutscher Schlager, die neuen deutschen Schlager, die hören sich hier bei uns immer zuerst. Wir haben 7.51 Uhr.
1: Der Bundeshaushalt für das kommende Jahr steht und soll heute vom Kabinett beschlossen werden. Mehr dazu hier gleich bei uns in den Radio Paloma Nachrichten um 8 Uhr.
0: Und bis dann schauen wir natürlich noch, was dieser 6. Juli für uns bereithält. Hier ist für Sie der Blick in die Sterne.
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3: Sie beurteilen Arbeitsmethoden und Durchsetzungsstrategien relativ sachlich. Nutzen Sie die Gelegenheit, denken Sie darüber nach und entwickeln Sie neue Schlachtpläne.
2: Stier.
3: Verläuft Ihre Beziehung nicht so, wie Sie es sich wünschen? Wo Licht ist, ist auch Schatten. Sie kommen jetzt nicht daran vorbei, sich auch den schwierigen Angelegenheiten zu stellen.
2: Zwillinge.
3: Sie sprühen heute geradezu vor positiver Energie. Nutzen Sie dieses Hoch für sich, um endlich eine Entscheidung zu treffen, die Sie schon lange vor sich herschieben.
2: Krebs.
3: Ihre optimistische Art begeistert heute alle um Sie herum. Sie erledigen Ihnen aufgetragene Arbeiten souverän und es gelingt Ihnen einfach alles scheinbar mühelos.
2: Löwe.
3: Sie strotzen heute nur so vor Energie. Sportliche Aktivität ist eine hervorragende Möglichkeit, diesen Tatendrang zu befriedigen. Sie sind körperlich topfit.
2: Jungfrau.
3: Wenn Sie nicht aufpassen, könnte mit Ihnen jetzt das Temperament durchgehen und mehr Schaden anrichten, als Ihnen später lieb ist. Sie neigen dazu, sich mit ihren Mitmenschen messen zu wollen.
2: Waage.
3: Der Umgang mit anderen Menschen verläuft heute ausgesprochen harmonisch. Sie können sehr gut zwischen den eigenen und den fremden Interessen abwägen.
2: Skorpion.
3: Auf Sie ist heute nicht wirklich Verlass. Sie neigen dazu, Abmachungen zu vergessen. Besonders in der Partnerschaft könnte die Beziehung unter Ihrer Unzuverlässigkeit leiden.
2: Schütze.
3: Die Arbeit ist momentan ein Kinderspiel für Sie. Sie könnten sich also auch gewagteren Aufgaben widmen, wenn Sie nur das Ziel nicht aus den Augen verlieren.
2: Steinbock.
3: Der Tatendrang, den Sie ausstrahlen, wirkt auf andere mitreißend und attraktiv. Sie gehen mit offenen Augen durch die Welt und überzeugen mit Ihrer positiven Einstellung.
2: Wassermann.
3: Sie tragen eine schwere Last an Problemen mit sich herum. Beginnen Sie damit, etwas von dem Ballast abzuwerfen. Sonst wachsen die Schwierigkeiten noch mehr.
2: Fische.
3: Überlegen Sie sich eine Strategie, wie Sie Ihre täglichen Herausforderungen meistern können. Es wird jetzt Zeit, einige Sachen anzupacken und nicht länger vor sich herzuschieben.
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1: Ja, und diese beiden Gentlemen haben es doch tatsächlich geschafft, Helene Fischer vom goldenen Schlagercharts-Thron zu stoßen.

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1: Ich bin Katrin Müller. Das Konzept zum Haushalt 2027 steht. Der Regierungsentwurf soll heute vom Kabinett beschlossen werden. Die klaffende Lücke von 21 Milliarden Euro sei vollständig geschlossen, hieß es vom Bundesfinanzministerium. Ein strikter Sparkurs sowie höhere Steuern und Abgaben sollen das fehlende Geld in die Bundeskasse spülen.
2: Alle Ressorts sollen 1% ihrer geplanten Ausgaben einsparen. Das bringt 4 Milliarden Euro. Auch sollen Bundeszuschüsse an die Sozialversicherungen zurückgefahren werden. Außerdem sollen eine höhere Tabaksteuer und eine Abgabe auf Plastik weitere Einnahmen bringen. Reichen tut es nach Koalitionskreisen dennoch nicht. Bundesfinanzminister Klingbeil muss demnach Rücklagen in Höhe von rund 10 Milliarden Euro heranziehen, um die Finanzlücke zu schließen. Geld, was in Zeiten schwächelnder Wirtschaft fehlen wird. Der Bundestag soll den Haushalt dann im Herbst beschließen. Tanja Wagner, Nachrichtenredaktion.
1: Kurz vor dem NATO-Gipfel in Ankara schlägt der ukrainische Präsident Selenskyj Alarm. Nach Erkenntnissen seiner Geheimdienste könnte Russland seine Angriffe noch einmal deutlich verstärken. Deshalb fordert Selenskyj weitere Patriot-Flugabwehrsysteme für die Ukraine. Beim NATO-Gipfel will er außerdem mit US-Präsident Trump über neue Militärhilfen und mögliche Schritte zu einem Ende des Kriegs sprechen. Im Güterverkehr und im öffentlichen Nahverkehr könnte sich der Personalmangel in den kommenden Jahren deutlich verschärfen. Der Grund ist eine große Zahl bevorstehender Renteneintritte. Darauf weist eine Studie des Kompetenzzentrums Fachkräftesicherung hin.
3: Besonders betroffen sind Lkw und Busfahrer. Bis 2041 scheiden laut der Studie rund 200.000 Brummifahrer und mehr als 60.000 Busfahrer altersbedingt aus dem Berufsleben aus. Schon heute kommt es im Nahverkehr wegen fehlenden Personals zu Fahrplanänderungen. Experten warnen, dass sich die Engpässe weiter verschärfen könnten. Sie empfehlen deshalb unter anderem, für ältere Beschäftigte die Jobs attraktiver zu machen, damit sie länger im Beruf bleiben, zum Beispiel mit flexibleren Arbeitsbedingungen. Thomas Deskin, Nachrichtenredaktion.
1: Zum Fußball. England steht im WM-Viertelfinale. Die Three Lions gewannen das Achtelfinale gegen Mexiko im legendären Aztekenstadion mit 3:2. In der nächsten Runde trifft England auf Norwegen, das zum ersten Mal überhaupt im Viertelfinale einer Fußball-WM steht. Die Mannschaft hat Rekordweltmeister Brasilien mit 2:1 rausgeworfen, dank zweier später Tore von Haaland. Zum Wetter, die aktuelle Vorhersage des Deutschen Wetterdienstes. Im Norden und Osten stark bewölkt bis bedeckt mit Höchstwerten zwischen 19 und 23 Grad. Von der Nordsee ziehen Regenschauer Richtung Südosten. In der Südwesthälfte dagegen heiter bis sonnig und vielfach trocken bei 24 bis 32 Grad maximal. Morgen ähnlich, im Norden und Osten eher grau und regnerisch. In der Südwesthälfte wieder viel Sonne bei Höchsttemperaturen bis 32 Grad, am Oberrhein bis 34 Grad.
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4: Einen schönen guten Morgen.
5: Guten Morgen.
4: Wir haben es 7:35. Es geht auf in die neue Woche heute an diesem Montag. So, Nora, du hast mir gerade gesagt, du bist enttäuscht.
5: Ich bin enttäuscht.
4: Warum?
5: Ich bin wirklich enttäuscht. Naja, jetzt am Wochenende war ja die Hochzeit von Taylor Swift und Travis Kelce, ne? So, das Ganze war natürlich ultra geheim. So geheim das halt auch sein kann, wenn halb New York abgesperrt wird und der Madison Square Garden mit einem Märchenschloss ausstaffiert wird. Mhm. Aber jetzt, weißt du, habe ich gedacht, jetzt ist die Hochzeit vorbei und jetzt habe ich gedacht, gibt es mal ein paar Bilder, mal ein paar Insights.
4: Na, noch nicht.
5: Ja, aber genau, es ist einfach nach wie vor kaum was durchgesickert, wobei ein bisschen was ist natürlich über die Hochzeit bekannt.
4: So sieht's aus.
5: Und was es ist, das checken wir gleich mal hier bei uns. Ne?
4: Und ich denke aber, die ersten Bilder wird es spätestens in der nächsten Ausgabe von irgendeinem großen Promi-Magazin geben.
5: Ja, das oder in der Doku.
4: Oder so.
5: Ja, Netflix, die Doku über Taylor Swifts Hochzeit.
4: Wahrscheinlich groß verkauft für viel, viel.

0: Sarah Engels und DJ Herzbeat hier auf Radio Paloma, 100% deutscher Schlager. Wir haben es gleich 10 nach 8.
1: Es ist die Hochzeit des Jahres. Popstar Taylor Swift und ihr Football-Profi Travis Kelce haben am Freitag Ja gesagt und sind jetzt ganz offiziell verheiratet.
0: Ja, das Paar hat sich laut US-Medien im New Yorker Madison Square Garden das Ja-Wort gegeben und wochenlang brodelte da ja die Gerüchteküche rund um die Hochzeit. Und wir schalten dazu heute Morgen nochmal in die USA zu unserer Radio Paloma-Korrespondentin Tina Eck. Einen schönen guten Morgen.
2: Guten Morgen.
3: Hallo. Hallo, guten Morgen.
0: So hochgeheim, in Anführungsstrichen, war ja die ganze Hochzeit. Angeblich wussten ja sogar die Gäste bis zur letzten Minute nicht, wohin es gehen sollte. Aber dann wurde das Ja-Wort doch öffentlich verkündet, ne?
2: Ja, genau. Am Abend hier unserer Zeit, so gegen 7:30, erstrahlte plötzlich eine große rosa Leuchtreklame am Madison Square Garden. Just Married. Das Just mit einem Doppel-T, Taylor und Travis. Es war also passiert und damit wussten dann auch Volk und Fans endlich offiziell Bescheid. Der Comedy-Star Adam Sandler, ein Freund der beiden, zelebrierte die Zeremonie. Es dürfte also humorvoll geblieben sein. Brautjungfern und sowas gab es nicht. Es blieb alles in der Familie. Die Brüder von Swift und Kelce waren jeweils Trauzeugen.
1: Ja, also gab es doch so ein paar Details, ja,
0: die da bekannt wurden. Ich wollte sagen, ein bisschen was ist ja dann doch durchgesickert. Was ist denn noch über die Zeremonie bekannt?
2: Taylor Swift trug ein weißes Kleid von Dior und Schmuck von Cartier. Kelce trug auch Dior und ein ganzes Feuerwerk an. VIPs und Promis kamen in dunklen Limousinen vorgefahren. Sie verschwanden unter einem großen Zelt, aber einige wurden doch gesichtet. Zum Beispiel Hugh Grant, Ethan Hawke, Ed Sheeran, Jennifer Lopez, Jimmy Fallon und auch Bradley Cooper, der aber in der Bullenhitze zu Fuß zum Madison Square Garden marschierte. Später dann gab es ein Gewitter, aber Regen bei der Hochzeit soll ja Glück bringen.
1: Ja, so sieht's aus. Und dann wurde die ganze Nacht Party gemacht?
2: Es war ein mega Promi-Event. Rund 1000 Freunde, Musikstars, Sportler und Schauspieler, wen man halt so kennt in diesen Kreisen, die feierten alle mit Taylor und Travis. Das Empire State Building in New York erleuchtete hellblau zur Feier der Nacht. Und eine Riesenshow gab's. Auch Taylor Swift selbst wollte auftreten. Und nach den offiziellen Genehmigungspapieren der Stadt New York wegen dieser ganzen Straßensperrungen und Ladezonen, also nach dieser Genehmigung sollte bis 4 Uhr morgens Ortszeit gefeiert werden und dann der ganze Zirkus langsam abgebaut werden.
1: Ja, Wahnsinn. Ja, also Party die ganze Nacht, wäre wahrscheinlich mit einem Taylor Swift-Song nach dem anderen.
0: Ja, und ich bin jetzt ganz schön gespannt, was über die Flitterwochen so durchsickert und ob wir da vielleicht mal ein paar Fotos kriegen.
1: Sie wollen ja über alle Kontinente hinweg Flitterwochen machen. Ja, also
0: und ich meine, Taylor hat ja deutsche Wurzeln. Ja, also vielleicht kommen sie ja auch bei uns mal vorbei.
1: So. Und damit haben wir es 8 Uhr und 13 Minuten gleich. Einen schönen guten Morgen.
0: Guten Morgen.
1: Ja, es geht auf in die neue Woche. Heute am 6. Juli.
0: Ja, und wenn man 50, 60 Jahre auf der Bühne steht, dann würde man doch denken, dass die Rente dann ein bisschen größer ausfällt. Zum Beispiel bei Jürgen Drews. Aber nee, der bekommt nur 300 Euro pro Monat. Mehr dazu gibt's gleich hier bei uns in den Radio Paloma Star News.
1: Wir bringen Sie immer näher an die Stars. Schönen guten Morgen jetzt mit Chris Wolf.

0: Neue Musik von Judy Weiss. Wir sind Gezeiten hier auf Radio Paloma. 100% deutscher Schlager. Bei uns hören Sie die neuen deutschen Schlager-Hits immer zuerst. Schönen guten Morgen. Wir haben es 8.19 Uhr.
1: Ja, für viele war es eine Überraschung. Manche haben beim Tippspiel aber richtig gelegen. Ich sag nur ich. Ja, bei der Fußball-WM hat nämlich Norwegen überraschend Brasilien aus dem Turnier geworfen.
0: Ja, dank zweier später Tore von Erling Haaland in der 79. und 90. Minute ist Norwegen weiter. Mhm. Die Skandinavier treffen jetzt im Viertelfinale auf England.
1: Ja, und die Three Lions, die gewann das Achtelfinale gegen Mexiko im legendären Aztekenstadion mit 3:2.
0: Ja, wir schalten dazu heute Morgen zu Radio Paloma-Korrespondentin Andrea Sosa Cabrios in Mexico City. Schönen guten Morgen.
2: Hallo aus Mexiko.
1: So, nach Kanada ist nun auch Mexiko als zweiter von drei WM-Gastgebern raus. Mhm. Wie ist denn die Stimmung in Mexiko und bei den Fans?
2: Nach der dramatischen Niederlage im Aztekenstadion sitzt die Enttäuschung hier tief. Das Selbstvertrauen und die Hoffnung waren zuvor riesig. Manche hatten schon sogar vom WM-Titel geträumt. Und dieser Traum ist natürlich nun geplatzt. Die Begeisterung der Mexikaner für dieses Turnier war riesig. Eine WM im eigenen Land werden die meisten natürlich nie wieder erleben. Aber wer Mexiko kennt, weiß, hier leidet niemand allein. Siege werden mit Freunden gefeiert und Niederlagen gemeinsam betrauert. Mit Bier und mit Tequila, ganz bestimmt.
1: Ja, das ist fast ein bisschen wie bei uns, ne?
0: Ja.
1: Man trinkt Bier, wenn man sich freut, man trinkt Bier, wenn man traurig ist.
0: Ja.
1: So, und das deutsche WM-Team ist auch schon das richtige Stichwort, denn Jürgen Klopp, der soll wohl zugesagt haben für das Amt als Bundestrainer. Das berichtet zumindest der Transferexperte Fabrizio Romano. Ja, und was dran ist, das weiß Ronny Thorau aus der Radio Paloma-Redaktion. Guten Morgen.
3: Morgen. Ja, schon guten Morgen. Ein Vollzug ist das Ganze nicht, denn selbst der Transferexperte schreibt ja Details zu Klopps Vertrag und auch zu seinem Ausstieg bei Red Bull müssten noch besprochen werden.
0: Mhm.
3: Seine grundsätzliche Bereitschaft, Bundestrainer sein zu wollen, hatte Klopp ja schon in der Nacht auf Samstag bei Magenta TV deutlich gemacht.
4: Also ich bin bereit.
3: Auch da erklärte Klopp aber schon, dass zunächst noch Details mit dem DFB und Red Bull geklärt werden müssten. Insofern kein neuer offizieller Stand, aber dass Jürgen Klopp beim DFB der Wunschnachfolger für Julian Nagelsmann ist und die Chancen gut stehen, das stimmt weiter.
0: Naja, gucken wir mal, was der Tag heute noch so bringt. Mhm. Ne? Man geht ja jetzt erst los.
1: Ich wollte gerade sagen, die neue Woche hat ja jetzt erst angefangen.
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0: Und heute Morgen geht es um Jürgen Drews.
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0: Ja, wir alle kennen das. Man bekommt eine Abrechnung und dort steht dann einmal der Brutto- und dann der Nettowert des Gehalts. Ne? Dazwischen liegt dann eine ordentliche Differenz.
1: Ja.
0: Man ist ja auch ganz logisch. Wir zahlen Steuern, Krankenkassenbeiträge und natürlich auch Rentenversicherungsbeiträge.
1: Ja, zumindest läuft es so, wenn man in einem klassischen Angestelltenverhältnis ist. Sobald man aber selbstständig ist, da sieht das Ganze schon ganz anders aus.
0: Mhm.
1: Gerade was die Rentenversicherung angeht, die Einzahlung, die ist ja freiwillig. Und viele Schlagerstars bekommen deswegen faktisch nur eine ganz, ganz kleine Mini-Rente. Also Gigi Anderson zum Beispiel, der hat ja vor vielen Jahren schon mal verraten, dass es bei ihm gerade mal 36 Euro sind.
0: Mhm.
1: Bernhard Brink bekommt angeblich gar keine und auch Jürgen Drews, wie jetzt seine Tochter Julina verraten hat, bekommt nur 300 Euro.
0: Ja, aber sie betont auch, er habe sehr, sehr gut vorbesorgt und Privatgeld zur Seite gepackt.
1: Genau, ne? Also Jürgen Drews bekommt nur 300 Euro im Monat, aber ich sag mal so, für so ein Bett im Kornfeld reicht das allemal.
0: Ja, das stimmt.
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0: Die Jungs von Fantasy hier auf Radio Paloma, 100% deutscher Schlager. Wir haben es 8.28 Uhr.
1: Der Bundeshaushalt für das kommende Jahr steht und soll heute vom Kabinett beschlossen werden. Mehr dazu gleich bei uns in den Radio Paloma Nachrichten um 8:30 Uhr.

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1: Ich bin Katrin Müller. Das Konzept zum Haushalt 2027 steht. Der Regierungsentwurf soll heute vom Kabinett beschlossen werden. Die klaffende Lücke von 21 Milliarden Euro sei vollständig geschlossen, hieß es vom Bundesfinanzministerium. Ein strikter Sparkurs sowie höhere Steuern und Abgaben sollen das fehlende Geld in die Bundeskasse spülen.
2: Alle Ressorts sollen 1% ihrer geplanten Ausgaben einsparen. Das bringt 4 Milliarden Euro. Auch sollen Bundeszuschüsse an die Sozialversicherungen zurückgefahren werden. Außerdem sollen eine höhere Tabaksteuer und eine Abgabe auf Plastik weitere Einnahmen bringen. Reichen tut es nach Koalitionskreisen dennoch nicht. Bundesfinanzminister Klingbeil muss demnach Rücklagen in Höhe von rund 10 Milliarden Euro heranziehen, um die Finanzlücke zu schließen. Geld, was in Zeiten schwächelnder Wirtschaft fehlen wird. Der Bundestag soll den Haushalt dann im Herbst beschließen. Tanja Wagner, Nachrichtenredaktion.
1: Kurz vor dem NATO-Gipfel in Ankara schlägt der ukrainische Präsident Selenskyj Alarm. Nach Erkenntnissen seiner Geheimdienste könnte Russland seine Angriffe noch einmal deutlich verstärken. Deshalb fordert Selenskyj weitere Patriot-Flugabwehrsysteme für die Ukraine. Beim NATO-Gipfel will er außerdem mit US-Präsident Trump über neue Militärhilfen und mögliche Schritte zu einem Ende des Kriegs sprechen. Im Güterverkehr und im öffentlichen Nahverkehr könnte sich der Personalmangel in den kommenden Jahren deutlich verschärfen. Der Grund ist eine große Zahl bevorstehender Renteneintritte. Darauf weist eine Studie des Kompetenzzentrums Fachkräftesicherung hin.
3: Besonders betroffen sind Lkw und Busfahrer. Bis 2041 scheiden laut der Studie rund 200.000 Brummifahrer und mehr als 60.000 Busfahrer altersbedingt aus dem Berufsleben aus. Schon heute kommt es im Nahverkehr wegen fehlenden Personals zu Fahrplanänderungen. Experten warnen, dass sich die Engpässe weiter verschärfen könnten. Sie empfehlen deshalb unter anderem, für ältere Beschäftigte die Jobs attraktiver zu machen, damit sie länger im Beruf bleiben, zum Beispiel mit flexibleren Arbeitsbedingungen. Thomas Deskin, Nachrichtenredaktion.
1: Zum Fußball. England steht im WM-Viertelfinale. Die Three Lions gewannen das Achtelfinale gegen Mexiko im legendären Aztekenstadion mit 3:2. In der nächsten Runde trifft England auf Norwegen, das zum ersten Mal überhaupt im Viertelfinale einer Fußball-WM steht. Die Mannschaft hat Rekordweltmeister Brasilien mit 2:1 rausgeworfen, dank zweier später Tore von Haaland. Zum Wetter, die aktuelle Vorhersage des Deutschen Wetterdienstes. Im Norden und Osten stark bewölkt bis bedeckt mit Höchstwerten zwischen 19 und 23 Grad. Von der Nordsee ziehen Regenschauer Richtung Südosten. In der Südwesthälfte dagegen heiter bis sonnig und vielfach trocken bei 24 bis 32 Grad maximal. Morgen ähnlich, im Norden und Osten eher grau und regnerisch. In der Südwesthälfte wieder viel Sonne bei Höchsttemperaturen bis 32 Grad, am Oberrhein bis 34 Grad.
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4: Und das um 8.34 Uhr. Einen schönen guten Morgen.
5: Guten Morgen.
4: Wir starten rein in die neue Woche heute am 6. Juli. Und auch in dieser Woche wird jeden Tag bei uns der Grill angeschmissen.
5: Genau, und zwar so lange, wie diese Fußballweltmeisterschaft läuft. 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
4: Jetzt auf in die neue Woche mit Helene Fischer. Hier ist Vamos Amate.

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0: Juliane Werding um 8.42 Uhr.
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0: Ja, wer früher was für die Figur tun wollte, der hat einfach mal weniger gegessen. Und zack, war man optisch zumindest etwas schlanker, ne?
2: Genau, heute weiß man aber viel mehr über Muskelmasse, Jojo-Effekt und Body Recomposition. Aber woran erkennt man das eigentlich selber, dass man auf dem richtigen Weg ist, wenn es jetzt nicht unbedingt die Waage ist? Ja. Darüber sprechen wir heute Morgen mit unserem Experten für einen gesunden Lifestyle, mit Ralf Bohlmann. Einen schönen guten Morgen.
3: Guten Morgen, Stefan. Guten Morgen, Nora. Hallo.
2: So, Ralf, es gibt so einen Spruch, wenn du schnell leichter werden willst, dann schneid dir ein Bein ab und zack, du bist leichter. Klingt ein bisschen blöde, aber ist ja tatsächlich so. Und das ist ja ein fataler Fehler, den viele beim Abnehmen machen. Sie wollen einfach nur leichter werden. Welche Folgen hat das aber?
3: Wenn du an das Thema Abnehmen denkst, dann solltest du dir immer zunächst einmal folgende Frage stellen. Was genau willst du verlieren? Fett oder Muskeln? Die Antwort lautet Fett, ist ja klar. Mhm. Die Muskeln willst du um jeden Preis behalten. Und die verlierst du, wenn du einfach drastisch weniger isst. Ganz einfache Sache. Wer Fett verlieren will, darf nicht am Eiweiß sparen, sondern an den Kohlenhydraten. Und nicht zu schnell zu viel. Das ist auch ganz wichtig. Sonst gibt es den klassischen Jojo-Effekt.
0: Mhm. Ich habe ja jetzt auch ein paar Kilo abgeschmissen tatsächlich. Und da bin ich ein bisschen im Thema drin aktuell. Ja. Nichtsdestotrotz wenn ich mich auf die Waage stelle, ist da die letzte Zeit gar nichts mehr passiert. Ja. Und da stelle ich mir natürlich die Frage, okay, woran liegt das? Ich meine, ich gehe auch zum Sport und so.
2: Genau,
0: ne?
2: Also woran kann man erkennen, hey, ich bin auf dem richtigen Weg?
3: Die Waage hilft da manchmal nicht. Weil der beste Indikator ist was anderes. Das ist der Spiegel und wie die Kleidung sitzt, aber nicht die Waage. Mhm. Weil wenn du die Körperkomposition veränderst, mehr Muskeln, weniger Fett, dann bleibt das Gewicht auf der Waage gleich, weil Muskeln wiegen mehr als Fett. Mhm. Das heißt, du hast mehr Muskeln, du bist schlanker, also passt besser in die Hose, du bist knackiger, siehst besser aus und bist gesünder und trotzdem verändert sich das Gewicht auf der Waage nicht. Also schau nicht auf die Waage, sondern schau dir an, wie die Klamotten sitzen und wie du im Spiegel aussiehst. Das ist der viel wichtigere und gesündere Indikator.
2: Ja, und also ne, mit anderen Worten, es geht wirklich gar nicht ums Gewicht. Jetzt vielleicht mal langfristig gefragt, lohnt es sich denn da vielleicht tatsächlich in eine Waage zu investieren, die mir das auch anzeigt und sagt, ja, also da verändert sich tatsächlich deine Körperzusammensetzung?
3: Also ich bin da wirklich sehr skeptisch. Ich habe viel Geld für solche Waagen ausgegeben und bin jedes Mal wieder enttäuscht worden. Also leider nein. Da ist eine Menge Schätzfaktor drin bei den Waagen, die man für zu Hause kaufen kann, auch bei den besten. Also es gibt was viel Besseres. Es gibt die sogenannte Navy-Methode, Navy wie die amerikanische Armee. Dafür brauchst du vier Dinge. Du brauchst die Größe, den Halsumfang, den Bauchumfang und bei Frauen noch den Hüftumfang. Und dann gehst du ins Internet und suchst Navy-Methode Körperfett und dann kriegst du eine sehr präzise Körperfettinformation. Mhm. Und die ist viel besser als jede Waage, die du für zu Hause kaufen kannst. Ist tatsächlich so, seit vielen Jahren erforscht. Das ist das, was auch Profis machen. Ich habe das bei mir ausprobiert und das passt wirklich sehr genau. Das wäre immer mein Tipp.
0: Okay, die Navy-Methode.
2: So, und wir nehmen auch heute mit, ne, es geht nicht um die Zahl auf der Waage, sondern es geht tatsächlich um die Optik und um die Körperzusammensetzung. Und vielleicht kann man sich da ein bisschen den Stress rausnehmen jetzt im Sommer, ne? Stichwort Bikini-Figur. Ralf, ich glaube, wir googeln das jetzt alle mal mit der Navy-Methode. Und vielen Dank erstmal für deine Tipps und wir hören uns nächste Woche wieder.
3: Gerne, ich freue mich drauf. Tschüss,
2: tschüss.
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1: Viel mehr als das Beste. Eloy de Jong und Ross Anthony zusammen hier auf Radio Paloma. 100% deutscher Schlager. Schönen Wochenstart am Montag.
2: Morgen.
1: Wir haben es 8.52 Uhr.
2: Der Bundeshaushalt für 2027 steht und soll heute vom Bundeskabinett beschlossen werden. Mehr dazu gleich bei uns in den Radio Paloma Nachrichten um 9 Uhr.
1: Auch wenn es in den letzten Tagen immer mal wieder geregnet hat, in Sachen Dürre hier bei uns in Deutschland ist kaum Entspannung in Sicht.
2: Ja, die Böden in Deutschland, die trocknen immer weiter aus, besonders im Süden und im Osten. Das liege jedoch weniger an der vergangenen Hitzewelle, sondern eher daran, dass es seit Monaten insgesamt zu wenig regnet.
1: Ja, das zeigt der Dürremonitor des Helmholtz-Zentrums für Umweltforschung. Wie Soltar Sowali aus der Radio Paloma Redaktion weiß.
3: Süddeutschland leuchtet auf der Dürrekarte tiefrot. Und das hat Folgen. Vor allem Wälder geraten durch die hohen Temperaturen unter Stress. Dort steigt zum Beispiel das Risiko für Borkenkäfer. Auch die Flüsse könnten weiter Wasser verlieren, weil sie stark vom Grundwasser gespeist werden. Das erschwert unter anderem die Schifffahrt. Und wenn es in den kommenden Wochen nicht deutlich mehr regnet, müssen Landwirte auch bei Mais und Zuckerrüben mit schlechteren Ernten rechnen.
1: Ja, also die Böden hier bei uns in Deutschland, vor allem im Süden und im Osten Deutschlands, trocknen immer weiter aus. Mhm. Nora, wie sieht's da aus bei dir als Gartenexpertin?
2: Ja, ich habe einen großen Schlauch,
1: ja,
2: und einen Brunnen,
1: ja,
2: und da wird tüchtig gegossen.
1: Oha.
2: Allerdings baue ich keine Zuckerrüben an. Das könnte.
1: Ja, könntest du ja vielleicht mal probieren.
2: Ja.
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0: Ich bin Katrin Müller. Im Bundeskabinett soll heute der Regierungsentwurf für den Haushalt 2027 sowie die Finanzplanung bis 2030 beschlossen werden. Finanzminister Klingbeil konnte die Milliardenfinanzlücke für 2027 schließen, muss dafür aber rund 6,8 Milliarden Euro aus einer Rücklage entnehmen. Geplant sind Ausgaben von mehr als 555 Milliarden Euro sowie eine Nettokreditaufnahme von fast 120 Milliarden Euro. Das Sparpaket für die gesetzlichen Krankenkassen ist noch nicht ganz in trockenen Tüchern. Vor der geplanten Abstimmung im Bundestag in dieser Woche ringen Union und SPD weiter um Änderungen. Unter anderem bei der Familienversicherung und beim Geld vom Bund.
1: Bei der Familienversicherung kommt die Koalition den Betroffenen offenbar doch noch etwas entgegen. Wer Kinder unter 12 Jahren hatte, soll den Ehepartner weiter kostenlos mitversichern können. Bisher war nur eine Grenze bis zum 7. Geburtstag des Kindes geplant. Außerdem könnte der Bund die Krankenkassen stärker unterstützen. Zoe Tassovali, Nachrichtenredaktion.
0: Der Fachkräftemangel in Deutschland könnte sich Experten zufolge erheblich verschärfen. Laut einer Studie des Kompetenzzentrums Fachkräftesicherung gehen in den nächsten 10 bis 15 Jahren rund 4,6 Millionen Fachkräfte in Rente. Mehr als 3,6 Millionen davon arbeiten bereits heute in Engpassberufen. Besonders betroffen sind Verkehrs- und Bauberufe. Zum Fußball. England steht im WM-Viertelfinale. Die Three Lions gewannen das Achtelfinale gegen Mexiko im legendären Aztekenstadion mit 3:2.
2: Nach der dramatischen Niederlage im Aztekenstadion sitzt die Enttäuschung hier tief. Manche hatten schon sogar vom WM-Titel geträumt und dieser Traum ist natürlich nun geplatzt. Die Begeisterung der Mexikaner für dieses Turnier war riesig. Eine WM im eigenen Land werden die meisten natürlich nie wieder erleben. Aber wer Mexiko kennt, weiß, hier leidet niemand allein. Siege werden mit Freunden gefeiert und Niederlagen gemeinsam betrauert. Aus Mexiko-Stadt Andreas Osacabrios.
0: In der nächsten Runde trifft England auf Norwegen, das zum ersten Mal überhaupt im Viertelfinale einer Fußball-WM steht. Die Mannschaft hat Rekordweltmeister Brasilien mit 2:1 rausgeworfen, dank zweier später Tore von Haaland. Zum Wetter, die aktuelle Vorhersage des Deutschen Wetterdienstes. Im Norden und Osten stark bewölkt bis bedeckt mit Höchstwerten zwischen 19 und 23 Grad. Von der Nordsee ziehen Regenschauer Richtung Südosten. In der Südwesthälfte dagegen heiter bis sonnig und vielfach trocken bei 24 bis 32 Grad maximal. Morgen ähnlich, im Norden und Osten eher grau und regnerisch. In der Südwesthälfte wieder viel Sonne bei Höchsttemperaturen bis 32 Grad, am Oberrhein bis 34 Grad.
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4: Und das um 8:53. Einen schönen guten Morgen.
5: Guten Morgen.
4: Wir starten rein in die neue Woche und damit geht auch eine neue Runde im nur 9 Uhr Schlagerquiz los.
5: Richtig.
4: Ne?
5: Letzte Woche haben wir Sonja Liebing gesucht. Nochmal fürs Protokoll. Diese Woche gibt es wieder eine neue Stimme zum Miträtseln, eine neue nur 9 Uhr Uhr zu gewinnen. Und ich würde sagen, jetzt spannen wir sie gar nicht weiter auf die Folter. So klingt unsere Stimme in dieser Woche.
6: Gut, alles klar, Spaß beiseite. Ich bin am Start.
4: Ja, das ist doch eigentlich relativ einfach, oder?
6: Gut, alles klar, Spaß beiseite. Ich bin am Start.
5: Ja, wer ist das? Das wollen wir von Ihnen wissen in dieser Woche. Also jetzt gerne reinklicken, Lösung abgeben auf radiopaloma.de. Sie können das aber ganz entspannt machen, Sie können sich Zeit lassen.
6: Jawohl.
5: Ab morgen gibt es ja dann jeden Tag einen Tipp und Freitag erst um diese Zeit gibt es die Auflösung.
4: So, und jetzt gibt es die Rodensteiner. Hier ist Wind im Haar.

0: Es geht immer weiter. Bernhard Brink hier am Montag auf Radio Paloma, 100% deutscher Schlager. Schönen guten Morgen. Wir haben es 8:50.
1: Küssen macht glücklich, Küssen macht gesund und das ist sogar wissenschaftlich bewiesen. Ja, aber wieso knutschen wir überhaupt? Das wollen wir heute Morgen mal klären und zwar am Tag des Kusses.
0: Jawohl.
1: Und das machen wir mit Dominik Kotzur aus der Radio Paloma Redaktion. Einen schönen guten Morgen.
0: Guten Morgen. So, wir alle machen es, aber warum küssen wir uns denn eigentlich?
2: Dazu gibt es tatsächlich verschiedene Theorien. Mhm. Eine Theorie geht davon aus, dass sich das Küssen aus einer frühen Form des Fütterns entwickelt hat. Mhm. Mütter haben die Nahrung damals vorgekaut und sie ihren Babys von Mund zu Mund weitergegeben. In manchen Kulturen soll diese Art der Fütterung auch heute noch verbreitet sein.
1: Okay, klingt irgendwie, ehrlich gesagt, nicht so lecker, aber gut. Was passiert denn eigentlich genau in unserem Körper, wenn wir uns küssen?
2: Beim Küssen läuft im Körper so einiges ab. Vor allem, wenn es richtig emotional wird. Dann schüttet der Körper verschiedene Hormone aus, zum Beispiel das sogenannte Glückshormon Dopamin und das Kuschelhormon Oxytocin. Mhm. Dazu kommen Endorphine, unsere körpereigenen Schmerzstiller. Gleichzeitig fährt der Körper das Stresshormon Cortisol runter. Also kurz gesagt, Küssen kann entspannen und einfach richtig gut tun.
0: Mhm, okay. Und wie sieht das bei Tieren aus? Also küssen die sich auch?
2: Ja, Schimpansen zum Beispiel küssen sich nach einem Streit zur Versöhnung und Orangutans zeigen durchs Küssen Zuneigung in der Familie. Also ein bisschen so wie bei uns Menschen. Mhm. Bei sogenannten Guramis, das sind kleine Fische aus Südostasien mit ziemlich dicken Lippen, sieht das Küssen zwar super romantisch aus, ist in Wahrheit aber eine Kraftprobe, um ein Weibchen zu beeindrucken. Mhm. Die Männchen drücken dabei ihre Lippen aneinander und schieben sich gegenseitig weg, bis der Schwächere aufgibt.
0: Naja, also auch in der Tierwelt wird letztendlich geküsst. Mhm. Ne? Und ich meine, es gibt ja neben dem Internationalen Tag des Kusses auch eine ganze Woche des Kusses.
1: Aha.
0: Nennt man Kölner Karneval.
1: Ah, ja. Ne?
0: So, kurzer Blick auf die Uhr. Wir haben es damit 9:12. Einen schönen guten Morgen.
1: Guten Morgen. So, und von deinem Kölner Karneval kommen wir mal zum Oktoberfest. Mhm. Die Vorbereitungen, die laufen da, ja. Ja, und eigentlich genießen Marianne und Michael ihren wohlverdienten Ruhestand. Aber zum Oktoberfest werden sie doch nochmal wieder am Start sein. Mehr dazu gleich bei uns in den Radio Paloma Star News.
0: Wir bringen sie immer näher an die Stars. Schönen guten Morgen.

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0: Marianne Rosenberg hier auf Radio Paloma, 100% deutscher Schlager um gleich 20 nach 9.
1: Ein regenreiches Wochenende liegt hinter uns und das mitten im Sommer. Ja. Und bisher haben wir sie noch nicht so ganz intensiv erlebt, aber in den nächsten Tagen können sie zu uns kommen, die Mücken.
0: Ja, Experten rechnen mit einem Anstieg der Population. Besonders Gartenbesitzer sollten jetzt mögliche Brutstätten im Blick behalten, wie Thomas Pleskin aus der Radio Paloma Redaktion weiß.
2: Feuchtigkeit und Wärme sind für viele Mückenarten ideale Voraussetzungen. Während die heimische Hausmücke vor allem größere Wasseransammlungen nutzt, reichen der asiatischen Tigermücke schon kleinste Pfützen in Blumentopfuntersetzern oder Vogeltränken. Das Leibniz-Zentrum für Agrarlandschaftsforschung rät deshalb, Regentonnen abzudecken und stehendes Wasser regelmäßig zu entfernen. Nach Einschätzung der Experten könnten die aktuellen Temperaturen außerdem die Ausbreitung des Westnil-Virus begünstigen, das in Deutschland bereits vorkommt.
1: Ja, da freue ich mich jetzt schon wieder auf die kommenden Nächte, ne? Wenn ich dann einfach nur noch...
0: Ja.
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1: Und heute Morgen geht es um Marianne und Michael.
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1: Ja, eigentlich sind sie ja seit letztem Jahr offiziell in Rente. Marianne und Michael genießen den Ruhestand abseits des Rampenlichts.
0: Ja, aber für besondere Anlässe unterbrechen sie den Ruhestand dann doch mal, sei es für Fly and Help oder wenn Heidi Klum einlädt, so wie letztes Jahr zum Oktoberfest. Und auch dieses Jahr wird es ein Event zur Wiesn geben. Ihr Verein Frohes Herz e.V., der feiert nämlich sein 10-jähriges Jubiläum und dazu wird es am zweiten Wiesnmontag einen gemeinsamen Nachmittag mit den beiden geben, mit leckerem Essen und natürlich ganz viel Musik.
1: Ja, darauf können wir uns also wirklich freuen. Also merken wir uns schon mal vor, den 28. September in der Wildstuben auf dem Oktoberfest.
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0: Zucker hier auf Radio Paloma, 100% deutscher Schlager um 9.25 Uhr.
1: Der Bundeshaushalt für das kommende Jahr steht und soll heute vom Kabinett beschlossen werden. Mehr dazu gleich bei uns in den Radio Paloma Nachrichten um 10:30 Uhr.

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1: Ich bin Katrin Müller. Im Bundeskabinett soll heute der Regierungsentwurf für den Haushalt 2027 sowie die Finanzplanung bis 2030 beschlossen werden. Finanzminister Klingbeil konnte die Milliardenfinanzlücke für 2027 schließen, muss dafür aber rund 6,8 Milliarden Euro aus einer Rücklage entnehmen. Geplant sind Ausgaben von mehr als 555 Milliarden Euro sowie eine Nettokreditaufnahme von fast 120 Milliarden Euro. Das Sparpaket für die gesetzlichen Krankenkassen ist noch nicht ganz in trockenen Tüchern. Vor der geplanten Abstimmung im Bundestag in dieser Woche ringen Union und SPD weiter um Änderungen. Unter anderem bei der Familienversicherung und beim Geld vom Bund.
2: Bei der Familienversicherung kommt die Koalition den Betroffenen offenbar doch noch etwas entgegen. Wer Kinder unter 12 Jahren hatte, soll den Ehepartner weiter kostenlos mitversichern können. Bisher war nur eine Grenze bis zum 7. Geburtstag des Kindes geplant. Außerdem könnte der Bund die Krankenkassen stärker unterstützen. Zoe Tassovali, Nachrichtenredaktion.
1: Der Fachkräftemangel in Deutschland könnte sich Experten zufolge erheblich verschärfen. Laut einer Studie des Kompetenzzentrums Fachkräftesicherung gehen in den nächsten 10 bis 15 Jahren rund 4,6 Millionen Fachkräfte in Rente. Mehr als 3,6 Millionen davon arbeiten bereits heute in Engpassberufen. Besonders betroffen sind Verkehrs- und Bauberufe. Zum Fußball. England steht im WM-Viertelfinale. Die Three Lions gewannen das Achtelfinale gegen Mexiko im legendären Aztekenstadion mit 3:2.
3: Nach der dramatischen Niederlage im Aztekenstadion sitzt die Enttäuschung hier tief. Manche hatten schon sogar vom WM-Titel geträumt und dieser Traum ist natürlich nun geplatzt. Die Begeisterung der Mexikaner für dieses Turnier war riesig. Eine WM im eigenen Land werden die meisten natürlich nie wieder erleben. Aber wer Mexiko kennt, weiß, hier leidet niemand allein. Siege werden mit Freunden gefeiert und Niederlagen gemeinsam betrauert. Aus Mexiko-Stadt Andrea Sosa Cabrios.
1: In der nächsten Runde trifft England auf Norwegen, das zum ersten Mal überhaupt im Viertelfinale einer Fußball-WM steht. Die Mannschaft hat Rekordweltmeister Brasilien mit 2:1 rausgeworfen, dank zweier später Tore von Haaland. Zum Wetter, die aktuelle Vorhersage des Deutschen Wetterdienstes. Im Norden und Osten stark bewölkt bis bedeckt mit Höchstwerten zwischen 19 und 23 Grad. Von der Nordsee ziehen Regenschauer Richtung Südosten. In der Südwesthälfte dagegen heiter bis sonnig und vielfach trocken bei 24 bis 32 Grad maximal. Morgen ähnlich, im Norden und Osten eher grau und regnerisch. In der Südwesthälfte wieder viel Sonne bei Höchsttemperaturen bis 32 Grad, am Oberrhein bis 34 Grad.
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4: 9.35 Uhr, einen wunderschönen guten Morgen.
5: Guten Morgen.
4: Wir starten durch in die neue Woche, heute am 6. Juli. Und was war das für ein Wochenende? Mhm. Der Schlagermove in Hamburg stand an.
5: Wobei man sagen muss, also Petrus war ja nicht ganz so auf unserer Seite. Ja. Ne? Also das Wetter, das hätte definitiv besser sein können.
4: Aber lieber so als bei 40 Grad.
5: Da hast du absolut recht.
4: Und ich glaube, Ende davor.
5: Der Stimmung hat es irgendwie auch gar keinen Abbruch getan.
4: Genau.
5: Wir werden auf jeden Fall gleich mal nachfragen bei unserer lieben Carolina aus der Radio Paloma Redaktion, die ja live mit dabei war am Wochenende.
4: Genau. Mehr dazu nach Semino Rossi und jetzt Nick P. Hier ist du und ich.

0: Semino Rossi und Königin des Sommers hier auf Radio Paloma, 100% deutscher Schlager. Schönen guten Morgen heute am Montag. Wir haben es 9.41 Uhr. So, das Wochenende liegt hinter uns. Und was für ein Wochenende, ne?
1: Ja.
0: Der Schlager-Move in Hamburg. 200.000 Menschen sind durch St. Pauli gezogen und haben zu toller Schlagermusik gefeiert. Und Radio Paloma war natürlich mit dabei.
1: Genau, mit einem Truck. Und mittendrin, statt nur dabei, war auch unsere liebe Carolina, die quasi gestern nicht den Nachmittag moderiert hat, weil du natürlich beim Schlager-Move warst. Einen schönen guten Morgen erstmal an dich.
2: Einen wunderschönen guten Morgen.
1: So, du hörst dich, also du gibst dir Mühe, aber du hörst dich natürlich ein bisschen K.O. hörst du dich an. Wie war's denn? Erzähl mal, das Wetter war ja tatsächlich gar nicht so auf unserer Seite.
2: Nee, das Wetter war tatsächlich alles andere als schön, aber man muss sagen, die Leute wollten trotzdem feiern und das war wieder mal sensationell. Es ist für mich wirklich jedes Jahr wieder verwunderlich oder erstaunlich, dass die Leute einfach so viel Lust und Liebe mitbringen zum Schlager-Mo. Also es waren, ich habe ja selber gesagt, 200.000 Leute, etwas weniger als letztes Jahr, aber nichtsdestotrotz standen viele Leute auf der Straße neben den Trucks und wollten einfach Spaß haben, gute Musik hören. Und unser Radio Paloma Truck war natürlich dieses Mal auch wieder pickepacke voll. Mhm. Wir hatten zwei DJs, DJ Chrisman, DJ Jojo, haben für gute Laune gesorgt und Karl König, unser Entertainer, der hat dann sogar noch in der ganzen Menschenmasse einen Wolfgang Petri-Double gefunden und neben dem Truck Wolfgang Petri performt. Es war wirklich sensationell und gute Laune, gute Stimmung. Und Daniel Johnson ist spontan auch noch mit zu uns auf den Truck raufgekommen. Also wir haben uns vom Wetter auf jeden Fall nicht unterkriegen lassen.
1: Ja, also ich muss auch sagen, ich finde immer, wenn's das Wetter so ein bisschen komisch ist, sage ich mal, oder vielleicht nicht ganz so, wie man sich vorstellt, dann kommt manchmal sogar noch mehr Stimmung auf, weil es irgendwie so ein bisschen besonders ist und irgendwie alle so im selben Boot sitzen. Und ich meine, Hamburg ist ja auch so ein bisschen für sein Schiedwetter bekannt, sag ich mal. Ne? Also irgendwie, ja gut, wenn man sich die Fotos anguckt, also es haben ja trotzdem alle mitgefeiert. Wie ist es dir so ergangen? Was war so dein persönliches Highlight? Oder hast du vielleicht irgendeine Lieblingsstelle auf der Strecke, wo du sagst, oh, ich lieb's da lang zu fahren?
2: Es ist natürlich unter den Landungsbrücken immer wieder schön. Das ist ja, glaube ich, so ein Hauptmotiv Hamburg.
1: Ja.
2: Aber ich muss sagen, mein Lieblingsmoment war, wir hatten dieses Jahr auf dem Truck auch eine Nebelmaschine und haben, sobald eine Unterführung kam, sobald wir unter einer Brücke gefahren sind, natürlich ordentlich für Nebel gesorgt, sodass wir uns alle nicht mehr sehen konnten. War auch ein tolles Erlebnis. Das gab's auch noch nicht. Und natürlich dieses Mal wieder ganz, ganz viele Seifenblasenmaschinen mit ganz vielen Seifenblasen.
1: Da habe ich schon Fotos und Videos gesehen und das ist schon das richtige Stichwort.
0: Jawohl.
1: Also Fotos und Videos gibt es sowohl auf unserer Internetseite radiopaloma.de und Videos dann bei Social Media und also bei Instagram, Facebook und TikTok. Und da habe ich dich auch schon gesehen mit deiner Seifenblasenmaschine. Ich habe ja vorher schon die Werbetrommel gerührt und habe gesagt, diesmal haben wir 5 an Bord.
2: 6 waren es sogar.
1: Also
0: ja.
1: Caro.
0: Ja, also Caro, heute noch gutes Durchstehen, gutes Ausnüchtern.
1: Genau, du hast ja jetzt erstmal Urlaub. Also du kannst es ja jetzt ganz entspannt angehen lassen.
2: Und den brauche ich auch.
1: Ja.
2: Also Schlager-Move-Festival der Liebe, es war wirklich wieder sensationell und die Leute wollten einfach gute Laune haben, aber es zerrt auch ein bisschen an den Kräften.
1: Ja, das glaube ich, zumal ja dann abends auch noch Helene Fischer war, da sind ja auch viele hingegangen, also das war ein Partywochenende. Da brauchen heute, glaube ich, einige ein bisschen Ruhe. Du hast jetzt auf jeden Fall erstmal 2 Wochen Urlaub, ruh dich schön aus, gönn dir den und dann hören wir uns in 2 Wochen wieder und jetzt wieder zurück ins Bett.
2: Dankeschön, liebe Grüße.
1: Mach's gut, ciao.
2: Ciao.
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0: Uta Brisan, die Liebe hat dich auserwählt, hier auf Radio Paloma, 100% deutscher Schlager um 9.54 Uhr.
1: Der Bundeshaushalt für das kommende Jahr steht und soll heute vom Kabinett beschlossen werden. Mehr dazu gleich bei uns in den Radio Paloma Nachrichten um 10 Uhr.
0: Und bis dahin gibt's noch den Blick in die Sterne.
2: 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Widder.
3: Sie beurteilen Arbeitsmethoden und Durchsetzungsstrategien relativ sachlich. Nutzen Sie die Gelegenheit, denken Sie darüber nach und entwickeln Sie neue Schlachtpläne.
2: Stier.
3: Verläuft Ihre Beziehung nicht so, wie Sie es sich wünschen? Wo Licht ist, ist auch Schatten. Sie kommen jetzt nicht daran vorbei, sich auch den schwierigen Angelegenheiten zu stellen.
2: Zwillinge.
3: Sie sprühen heute geradezu vor positiver Energie. Nutzen Sie dieses Hoch für sich, um endlich eine Entscheidung zu treffen, die Sie schon lange vor sich herschieben.
2: Krebs.
3: Ihre optimistische Art begeistert heute alle um Sie herum. Sie erledigen Ihnen aufgetragene Arbeiten souverän und es gelingt Ihnen einfach alles scheinbar mühelos.
2: Löwe.
3: Sie strotzen heute nur so vor Energie. Sportliche Aktivität ist eine hervorragende Möglichkeit, diesen Tatendrang zu befriedigen. Sie sind körperlich topfit.
2: Jungfrau.
3: Wenn Sie nicht aufpassen, könnte mit Ihnen jetzt das Temperament durchgehen und mehr Schaden anrichten, als Ihnen später lieb ist. Sie neigen dazu, sich mit ihren Mitmenschen messen zu wollen.
2: Waage.
3: Der Umgang mit anderen Menschen verläuft heute ausgesprochen harmonisch. Sie können sehr gut zwischen den eigenen und den fremden Interessen abwägen.
2: Skorpion.
3: Auf Sie ist heute nicht wirklich Verlass. Sie neigen dazu, Abmachungen zu verletzen.

0: Strahlen wirkt auf andere mitreißend und attraktiv. Sie gehen mit offenen Augen durch die Welt und überzeugen mit ihrer positiven Einstellung.
1: Wassermann.
0: Sie tragen eine schwere Last an Problemen mit sich herum. Beginnen Sie damit, etwas von dem Ballast abzuwerfen. Sonst wachsen die Schwierigkeiten noch mehr.
1: Fische.
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1: Ich bin Katrin Müller. Mehr als die Hälfte der Deutschen ist gegen die von der Regierungskoalition geplante Ausweitung der sachgrundlosen Befristung bei Einstellungen.

0: In einer YouGov-Umfrage für die dpa lehnen die Reform insgesamt 54% ab, 26% befürworten sie. Die Regierungskoalition plant im Zuge der Sozialstaatsreformen die Möglichkeit einer längeren Befristung von Arbeitsverhältnissen. Schwarz-Rot will den Entwurf für den Bundeshaushalt 2027 heute im Kabinett beschließen. Und am Strich steigt die Neuverschuldung auf rund 200 Milliarden Euro. Aus guten Gründen, sagt Bundesfinanzminister Klingbeil.
1: Wir können uns gegen Kremlchef Putin nicht mit einer schwarzen Null verteidigen, sagt der Bundesfinanzminister. Heißt, die Bundeswehr muss aufgerüstet werden. Sparen will er auch, aber das reicht nicht. Deshalb greift er auch auf Geld zurück, das ursprünglich für andere Zwecke vorgesehen war, um ein Riesenfinanzloch zu stopfen. Claudia Wächter, Nachrichtenredaktion.
0: SPD-Sozialpolitiker plädieren für mehrjährige Übergangsfristen bei der geplanten Abschaffung der abschlagsfreien Frührente nach 45 Beitragsjahren. Die sozialpolitische Sprecherin der SPD-Bundestagsfraktion Klose sagte dem Redaktionsnetzwerk Deutschland, sie halte eine Übergangsfrist von 5 Jahren für sinnvoll. Ein SPD-Kollege spricht sogar von 10 Jahren. Zum Fußball. Skandal bei der WM. Der Weltverband FIFA hat die Rotsperre gegen den besten Torjäger der USA, Balogun, aufgehoben. Offenbar unter dem Druck von US-Präsident Trump. Entsprechende Berichte kritisierte auch der womöglich künftige Bundestrainer Klopp scharf.
2: Trump soll persönlich bei FIFA-Boss Infantino angerufen haben, berichten mehrere Medien. Überraschend hatte der Weltverband am Abend mitgeteilt, dass Balogun im WM-Achtelfinale gegen Belgien spielen darf. Die Rotsperre aus dem 16. Finale gegen Bosnien-Herzegowina wurde zur Bewährung ausgesetzt. Trump reagierte umgehend auf seiner Plattform Truth Social und schrieb: Danke FIFA, es sei eine große Ungerechtigkeit wieder gut gemacht worden. Diana Kramer, Nachrichtenredaktion.
0: Bei der WM stehen die nächsten Viertelfinalteilnehmer fest. Norwegen trifft auf England. Die Norweger hatten überraschend Rekordweltmeister Brasilien mit 2:1 aus dem Turnier geworfen. England besiegte Mexiko im Achtelfinale mit 3:2. Zum Wetter, die aktuelle Vorhersage des Deutschen Wetterdienstes. Der Wochenstart teilt Deutschland wettertechnisch in 2 Hälften. Im Norden und Osten bleibt es oft grau. Dazu gibt es immer wieder Schauer und maximal 19 bis 23 Grad. Im Südwesten scheint dagegen häufig die Sonne. Dort wird es mit 24 bis 32 Grad richtig sommerlich. Morgen setzt sich der Trend fort. Wechselhaft im Nordosten, sonnig und vielerorts sogar bis zu 35 Grad im Süden und Südwesten.
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4: Um 9:50 am ersten Montag des Monats. Hallo, herzlich willkommen. Einen schönen Start allen in die neue Woche. Auch allen, die noch keine Ferien haben. Dann einen schönen Start in den Urlaub allen Sachsen, Sachsen-Anhaltinern, Thüringern und Schleswig-Holsteinern. Da sind am Wochenende ja die großen Ferien gestartet. Und diese Woche folgen 3 weitere Bundesländer nach. Am Donnerstag ist dann auch erst der Sommerferientag für Berlin, Brandenburg und Hamburg. Und für alle, die mit dem Auto in den Urlaub fahren, habe ich gleich ein paar Tipps. Wir starten in den Vormittag jetzt mit Sommermusik von Anna-Karina Wojcik.

Die neue Version des Juliane Werding-Klassikers Geh nicht in die Stadt von Melanie Sanders auf Radio Paloma 100% deutscher Schlager. Das Original ist aus dem Jahr 84 und hielt sich immerhin 14 Wochen in den deutschen Charts damals. Platz 15 aktuell für Melanie Sanders in den Schlagern der Woche.

0: Die Nockis auf Radio Paloma, 100% deutscher Schlager mit 1. Die neuen deutschen Schlager bei uns immer zuerst. Und bei uns geht's jetzt um Fehler, die uns beim Urlaub mit Auto im Ausland teuer zu stehen kommen können. Es ist ja Sommerferienzeit in Deutschland und für viele geht's jetzt auch mit dem Auto ins Ausland. Doch was passiert eigentlich, wenn's dann unterwegs kracht? Ein Unfall im Ausland ist nicht nur stressig, der kann auch richtig teuer werden. Vor allem dann, wenn man nicht weiß, was zu tun ist. Denn die Regeln und auch die Entschädigungen sind je nach Land sehr unterschiedlich. Was Sie als Autourlauber wissen und vorbereiten sollten, das sagt uns jetzt meine Kollegin Michael Faber. Hallo.
1: Hallo, ich grüße dich.
0: Michaela, wenn nun ein Unfall passiert ist im Urlaub, dann unbedingt allen Beteiligten eine Warnweste anziehen. Das kann unter Umständen viel Geld kosten, wenn nicht. Warndreieck aufstellen, wie bei uns auch, und dann natürlich Fotos machen und die Polizei rufen, oder?
1: Ja, genau, das ist wirklich entscheidend. Wer keine Beweise hat, hat auch kaum Chancen auf Entschädigung. In Ländern wie Polen oder Rumänien ist es sogar gesetzlich vorgeschrieben, jeden Unfall der Polizei zu melden. Aber auch wo das nicht verpflichtend ist, ist ein Anruf bei der Polizei fast immer sinnvoll. Fotos von der Unfallstelle, von Schäden und Kennzeichen sind Pflicht. Und dann gibt es noch ein Dokument, das viele gar nicht kennen oder aber nicht dabei haben. Den europäischen Unfallbericht. Den bekommt man bei der eigenen Kfz-Versicherung und er gehört wirklich ins Handschuhfach. Genauso wie der Reisepass. Grit Renning von der Huck Coburg.
2: In Ländern wie Frankreich beispielsweise hat der europäische Unfallbericht eine sehr viel größere rechtliche Bedeutung als in Deutschland. Wer ihn unterschreibt, erkennt den Inhalt auch unwiderruflich an. Wenn es Widersprüche gibt oder man die Sprache nicht versteht, sollte jeder seinen eigenen Bericht ausfüllen, unterschreiben und dann die Kopien austauschen.
1: Das ist wirklich ein Punkt, den man nicht unterschätzen sollte, denn was man einmal unterschrieben hat, das lässt sich im Nachhinein kaum noch korrigieren.
0: Was ist denn, wenn das Auto nach dem Unfall nicht mehr fahrbereit ist? Man will ja im Ausland nicht irgendwo stecken bleiben.
1: Ja, nicht zwangsläufig, aber da kommt der Kfz-Schutzbrief ins Spiel. Die meisten Kfz-Versicherer bieten das an und im Ausland ist das wirklich Gold wert. Der Schutzbriefanbieter übernimmt die Organisation, also er hilft bei Verständigungsproblemen, koordiniert den Abschleppdienst und unterstützt, wenn sich die Reparatur hinzieht, sogar bei der Umplanung des Urlaubs. Oder man ein Hotel braucht oder beispielsweise einen Mietwagen. Das läuft über den Ansprechpartner. Wichtig ist, die Rufnummer des Schutzbriefanbieters vorher im Handy speichern.
0: Dankeschön für diese Tipps, Michaela Faber.
1: Sehr gerne, tschüss.
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0: Platz 5 aktuell in den Radio Paloma Schlagern der Woche. Cinderella mit Ella Endlich. Gesundheitsministerin Warken entschärft offenbar die Reform der Krankenversicherung. Versicherte sollen Berichten zufolge weniger belastet werden als bisher geplant. Dazu mehr in den Nachrichten um 11. Gleich nach den Nachrichten habe ich Brunner und Brunner für Sie mit diesem Kulthit.
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0: Frank Lukas ist auch dabei in der nächsten Stunde mit seinem aktuellen Hit.
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0: Und jetzt Ute Freudenberg mit Jugendliebe. Sie wird als erste Schlagersängerin überhaupt mit dem höchsten Preis ihrer Heimatstadt ausgezeichnet. Am 3. Oktober bekommt sie den Weimar-Preis überreicht.

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1: Ich bin Katrin Müller. Mehr als die Hälfte der Deutschen ist gegen die von der Regierungskoalition geplante Ausweitung der sachgrundlosen Befristung bei Einstellungen. In einer YouGov-Umfrage für die dpa lehnt

0: lehnen die Reform insgesamt 54% ab, 26% befürworten sie. Die Regierungskoalition plant im Zuge der Sozialstaatsreformen die Möglichkeit einer längeren Befristung von Arbeitsverhältnissen. Zum Start einer erneuten Hitzewelle spitzt sich in Frankreich die Waldbrandgefahr zu. Im Süden des Landes kämpfen Feuerwehren gegen einen riesigen Brand. Die Behörden haben die Evakuierung von rund 10.000 Menschen aus mehreren Ortschaften angeordnet.
1: In dem betroffenen Gebirgsmassiv westlich von Perpignan hat das Feuer sich bereits durch 4.600 Hektar Fläche gefressen. Der ausufernde Brand führte auch zu einer Anpassung der dritten Etappe der Tour de France, die heute durch die betroffene Region führt. Auch an anderen Orten in Frankreich brachen Brände aus. Der staatliche Wetterdienst warnte für Dutzende Departements vor einer hohen Brandgefahr. Michael Evers, Paris.
0: In Baden-Württemberg in Offenburg hat die Polizei nach Schüssen einen toten Mann und eine verletzte Frau gefunden. Die Frau starb dann aber kurze Zeit später im Krankenhaus, teilte die Polizei mit. In der Nähe des Tatorts hätten die Einsatzkräfte eine Waffe gefunden. Nach aktuellen Erkenntnissen besteht keine Gefahr für die Bevölkerung. Was sich genau ereignet hat, wird noch ermittelt. Zum Fußball. Skandal bei der WM. Der Weltverband FIFA hat die Rotsperre gegen den besten Torjäger der USA, Balogun, aufgehoben. Offenbar unter dem Druck von US-Präsident Trump. Entsprechende Berichte kritisierte auch der womöglich künftige Bundestrainer Klopp scharf.
2: Trump soll persönlich bei FIFA-Boss Infantino angerufen haben, berichten mehrere Medien. Überraschend hatte der Weltverband am Abend mitgeteilt, dass Balogun im WM-Achtelfinale gegen Belgien spielen darf. Die Rotsperre aus dem 16. Finale gegen Bosnien-Herzegowina wurde zur Bewährung ausgesetzt. Trump reagierte umgehend auf seiner Plattform Truth Social und schrieb: Danke FIFA, es sei eine große Ungerechtigkeit wieder gut gemacht worden. Diana Kramer, Nachrichtenredaktion.
0: Bei der WM stehen die nächsten Viertelfinalteilnehmer fest. Norwegen trifft auf England. Die Norweger hatten überraschend Rekordweltmeister Brasilien mit 2:1 aus dem Turnier geworfen. England besiegte Mexiko im Achtelfinale mit 3:2. Zum Wetter, die aktuelle Vorhersage des Deutschen Wetterdienstes. Der Wochenstart teilt Deutschland wettertechnisch in zwei Hälften. Im Norden und Osten bleibt es oft grau. Dazu gibt es immer wieder Schauer und maximal 19 bis 23 Grad. Im Südwesten scheint dagegen häufig die Sonne. Dort wird es mit 24 bis 32 Grad richtig sommerlich. Morgen setzt sich der Trend fort. Wechselhaft im Nordosten, sonnig und vielerorts sogar bis zu 35 Grad im Süden und Südwesten.
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4: Schönen Montagvormittag, hallo, herzlich willkommen. Es ist kurz nach 11. Ja, jetzt ist die Fußball-Weltmeisterschaft in der heißen Phase und die Fans sehen tolle Spiele, auch mit der ein oder anderen Überraschung wie der Sieg der Norweger über Brasilien. Leider sind wir ja schon länger nicht mehr dabei, aber es macht ja trotzdem Spaß, die Spiele zu gucken. Und dann drückt man halt der Mannschaft die Daumen, die einem sympathischer ist. Heute Abend wird es auch wieder spannend bei der Begegnung Portugal gegen Spanien ab 21 Uhr. 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Gleich Brunner und Brunner nach Simone.

Gestern fand auf der Insel Usedom der Weltrekordversuch zur längsten Bikinikette der Welt statt. Ob das Ziel von 1200 bis 1400 Teilnehmerinnen erreicht wurde, ist derzeit noch nicht endgültig bestätigt. Anlass war der 80. Geburtstag des Bikinis und über den sprechen wir gleich in Radio Paloma bei der Arbeit.

0: Maite Kelly auf Radio Paloma, 100% deutscher Schlager. Gestern hat der Bikini Geburtstag gefeiert. Er wurde stolze 80 Jahre alt. Was damals als absoluter Skandal startete, ist heute das wohl kleinste Outfit der Welt. Und wie aus einem Stückchen Stoff ein weltbekanntes Kleidungsstück wurde, das sagt uns jetzt unser Reporter Dominik Couture. Hallo.
1: Hallo.
0: Ja, Dominik, warum war die Vorstellung des ersten Bikinis vor 80 Jahren denn eigentlich so ein Skandal?
1: Der Bikini hat damals eine Grenze überschritten. Er zeigte so viel Haut wie noch nie zuvor. Der Erfinder Louis Réard wollte seine gewagten Designs bei einer Modenschau in Paris vorstellen. Das hat mir Alexander Ruschinski erklärt, Gründer des Bikini Art Museums.
2: Das war aber gar nicht so einfach, weil die Moralvorstellungen damals so waren, dass so ein Ding nicht tragbar war und er hat kein Model gefunden. Und er musste dann in die Kabarets gehen, bis er dann so eine Nackttänzerin gefunden hat, die mit diesem Teil dann tatsächlich in der Öffentlichkeit aufgetreten hat.
1: Und auch der Name Bikini war reine Provokation, weil der Erfinder hat das knappe Teil nach dem Bikini-Atoll im Pazifik benannt, wo die USA kurz vorher Atombomben getestet hatte.
0: Okay, und wann kam dann die Wende, also dass der Bikini vom Skandal zum Standard wurde?
1: Ja, das hat einige Jahre gedauert, bis in die 60er, so Alexander Ruschinski vom Bikini Art Museum.
2: In den 60er Jahren war ja so ein gesellschaftlicher Wandel angesagt. Man strebte nach mehr Freiheit und vor allem die Frauen, die selbstbewusster wurden, nach viel mehr Selbstbestimmung.
1: Stars in Hollywood-Filmen haben ihn dann endgültig alltagstauglich gemacht. Es war die Zeit, in der zum Beispiel die Schweizerin Ursula Andress im James-Bond-Film Dr. No in einem weißen Bikini aus dem Meer kam. Eine ikonische Filmszene bis heute.
0: Und sehr sexy. Und wo stehen wir denn jetzt eigentlich, 80 Jahre nach der Erfindung? Wohin hat sich der Bikini heute entwickelt?
1: Ja, es gibt nicht so den einen Trend. Weder beim Bikini noch bei der Bikini-Figur, sagt zumindest der Experte.
2: Also wir sind heute viel breiter. Das heißt, wir haben es Gott sei Dank überwunden, dass es eine Bikini-Figur gibt, dem jedes Mädchen nacheifern sollte, sondern wir haben alle Trends. Wir haben die Figur betont, wir haben die Supersize. Also wir haben heute Mode für jeden.
1: Was aber auf jeden Fall Trend ist, dass die Leute sich heute auf ganz neuen Bühnen präsentieren. Nicht nur auf dem Laufsteg wie in Paris vor 80 Jahren, sondern ja mittlerweile auch tagtäglich im Netz bei TikTok und Co.
0: Vielen Dank an unseren Reporter Dominik Couture.
1: Tschüss.
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0: Maria Foscagna auf Radio Paloma, 100% deutscher Schlager, passend zum heutigen Welttag des Kusses, erster, letzter Kuss. 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

0: Juliane Werding auf Radio Paloma, 100% deutscher Schlager am Montag. Das Kabinett will heute den Bundeshaushalt 2027 beschließen. Dazu mehr in den Nachrichten um 12. Claudia Jung hören wir dann in der nächsten Stunde mit diesem Kulthit. Gleich danach kommt Matthias Reim mit seinem neuen Hit.
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0: und jetzt für mehr Abwechslung aus dem Radio Paloma Stream Fresh seine Tochter Marie rein.

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1: Ich bin Katrin Müller. Skandal bei der WM. Der Weltverband FIFA hat die Rotsperre gegen den besten Torjäger der USA, Balogun, aufgehoben, offenbar unter dem Druck von US-Präsident Trump. Entsprechende Berichte kritisierte auch der womöglich künftige Bundestrainer Klopp bei Magenta TV scharf.
2: Da sind so lächerliche rote Karten in der Vergangenheit gegeben worden, wo alle nachher sagen, das war keine rote Karte. Und trotzdem bleiben sie bestehen, weil Tatsachenentscheidungen. Und hier gehen wir ran. Wenn das wirklich Trump und Infantino miteinander ausgemacht haben, dann das ist verrückt.
1: US-Torjäger Balogun hatte im 16. Finale gegen Bosnien-Herzegowina die rote Karte gesehen, nachdem er unabsichtlich auf dem Knöchel eines Gegners gelandet war. Trump soll dann bei FIFA-Boss Infantino angerufen und Druck gemacht haben. Das Sparpaket für die gesetzlichen Krankenkassen ist noch nicht ganz in trockenen Tüchern. Vor der geplanten Abstimmung im Bundestag in dieser Woche ringen Union und SPD weiter um Änderungen. Unter anderem bei der Familienversicherung und beim Geld vom Bund.
3: Bei der Familienversicherung kommt die Koalition den Betroffenen offenbar doch noch etwas entgegen. Wer Kinder unter 12 Jahren hatte, soll den Ehepartner weiter kostenlos mitversichern können. Bisher war nur eine Grenze bis zum 7. Geburtstag des Kindes geplant. Außerdem könnte der Bund die Krankenkassen stärker unterstützen. Union und SPD wollen das Sparpaket noch diese Woche durchs Parlament bringen und so verhindern, dass die Beiträge im kommenden Jahr noch weiter steigen. Zoe Tassovali, Nachrichtenredaktion.
1: Mehr als die Hälfte der Deutschen ist gegen die von der Regierungskoalition geplante Ausweitung der sachgrundlosen Befristung bei Einstellungen. In einer YouGov-Umfrage für die dpa lehnen die Reform insgesamt 54% ab, 26% befürworten sie. Die Regierungskoalition plant im Zuge der Sozialstaatsreformen die Möglichkeit einer längeren Befristung von Arbeitsverhältnissen. SPD-Sozialpolitiker plädieren für mehrjährige Übergangsfristen bei der geplanten Abschaffung der abschlagsfreien Frührente nach 45 Beitragsjahren. Die sozialpolitische Sprecherin der SPD-Bundestagsfraktion Klose sagte dem Redaktionsnetzwerk Deutschland, sie halte eine Übergangsfrist von 5 Jahren für sinnvoll. Ein SPD-Kollege spricht sogar

0: von 10 Jahren. Zum Wetter, die aktuelle Vorhersage des Deutschen Wetterdienstes. Im Norden und Osten stark bewölkt bis bedeckt mit Höchstwerten zwischen 19 und 23 Grad. Von der Nordsee ziehen Regenschauer Richtung Südosten. In der Südwesthälfte dagegen heiter bis sonnig und vielfach trocken bei 24 bis 32 Grad maximal. Morgen ähnlich, im Norden und Osten eher grau und regnerisch. In der Südwesthälfte wieder viel Sonne bei Höchsttemperaturen bis 32 Grad, am Oberrhein bis 34 Grad.
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2: Um kurz nach 12 Mittagszeit. Hallo, ich grüße Sie. Laut Meteorologen macht die Megahitze ja erstmal Pause. Wir nicht. 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Und wir starten in die Mittagsstunde jetzt mit Nick P.

Ramon Roselli auf Radio Paloma, 100% deutscher Schlager. Er hat mal im Interview verraten, was sein Lieblingsgericht ist. Das hat mit seinen Besuchen in Hamburg bei seinem Onkel zu tun, der Spaghetti mit Scampi so gut zubereitet hat, dass es seit langem Ramons Lieblingsgericht ist. Und was Nino De Angelo gerne isst, das erfahren wir gleich in unseren Star News.

0: Matthias Reim auf Radio Paloma, 100% deutscher Schlager. Die Sterne lügen. Die neuen deutschen Schlager bei uns immer zuerst.
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0: Heute geht's um Nino De Angelo.
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0: Er war gestern zu Gast bei Immer wieder Sonntags und hatte gleich zwei Auftritte. Der erste Solo und dann kam er nochmal auf die Bühne mit Marina Marx. Und kurz nach seinem Solo-Auftritt hat ihn sich Gastgeber Stefan Ross geschnappt und hat ihm ein paar Entweder-Oder-Fragen gestellt.
4: Also 60 Sekunden, da erfahren wir jetzt eine Menge über Nino De Angelo. Die Zeit läuft ab jetzt. Frühaufsteher oder Langschläfer?
5: Frühaufsteher.
4: Espresso oder Latte Macchiato?
5: Espresso.
4: Auto oder Motorrad?
5: Auto.
4: Romantische Ballade oder Rocksong?
5: Rocksong.
4: Bauchgefühl oder Kopfentscheidung?
5: Bauchgefühl.
4: Bart oder glatt rasiert?
5: Bart, natürlich.
4: Also ich habe jetzt einen DeMario-Bart gemeint, ne? Aber ist ja wurscht. Chaos eher im Kopf oder eher im Kleiderschrank?
5: Chaos im Kopf bei mir.
4: Okay. Pasta oder Pizza?
5: Pasta.
4: Nie wieder Handy oder nie wieder Fernsehen?
5: Nie wieder Handy.
4: Das tut schon mal gut, wenn man kein Handy hat, ne?
5: Das stimmt, ja.
4: Fußball oder Karate?
5: Fußball.
4: Auf dem Handy Text oder Sprachnachrichten?
5: Sprachnachrichten.
4: Sakko oder Lederjacke?
5: Lederjacke.
4: Krimi oder Komödie?
5: Krimi.
4: Pool oder Meer?
5: Pudel.
4: Pool.
5: Ach so.
4: Pool.
5: Meer natürlich.
4: Ja, genau. So, mehr Pudel. Spontan oder durchgeplant?
5: Durchgeplant.
0: Und da waren die 60 Sekunden auch schon wieder vorbei. Und wer ihn mal live erleben möchte, muss gar nicht mehr lange warten. Seine Viva la Vita Tour beginnt diesen Freitag in Dresden.
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Radio Paloma, 100% deutscher Schlager, jetzt mit Michael Morgan und Bella Italia. Laut deutscher Tourismusanalyse liegt Italien auf Platz 2, gleich hinter Spanien an der Spitze der beliebtesten Urlaubsländer. Wobei ich zugeben muss, dass es verschiedene Analysen mit unterschiedlichen Plätzen gibt.

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0: De Angelo und Marina Marx auf Radio Paloma, 100% deutscher Schlager. Der Entwurf für den Bundeshaushalt von Finanzminister Lars Klingbeil wird heute dem Bundeskabinett vorgelegt. Geplant sind deutlich höhere Ausgaben für die Bundeswehr, finanziert durch neue Kredite. Mehr dazu in den Nachrichten um 13 Uhr. Brunner und Brunner gibt's dann gleich nach den Nachrichten mit diesem Kulthit.
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0: Hören auch Daniela Alfinito in der nächsten Stunde mit ihrem aktuellen.
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0: Und jetzt für mehr Abwechslung aus dem Radio Paloma Stream Kultschlager Marianne Rosenberg aus dem Jahr 1972.

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1: Ich bin Katrin Müller. Skandal bei der WM. Der Weltverband FIFA hat die Rotsperre gegen den besten Torjäger der USA, Balogun, aufgehoben. Offenbar unter dem Druck von US-Präsident Trump. Entsprechende Berichte kritisierte auch der womöglich künftige Bundestrainer Klopp bei Magenta TV.
2: Das sind so lächerliche rote Karte in der Vergangenheit gegeben worden, wo alle nachher sagen, das war keine rote Karte. Und trotzdem bleiben sie bestehen, weil Tatsachenentscheidung. Und hier gehen wir ran. Wenn das wirklich Trump und Infantino miteinander ausgemacht haben, dann das ist verrückt.
1: US-Torjäger Balogun hatte im 16. Finale gegen Bosnien-Herzegowina die rote Karte gesehen, nachdem er unabsichtlich auf dem Knöchel eines Gegners gelandet war. Trump soll dann bei FIFA-Boss Infantino angerufen und Druck gemacht haben. Im 8. Finale treten die USA gegen Belgien an. Der belgische Fußballverband hat in dem Streit inzwischen Berufung gegen die FIFA-Entscheidung eingelegt. Mehr als die Hälfte der Deutschen ist gegen die von der Regierungskoalition geplante Ausweitung der sachgrundlosen Befristung bei Einstellungen. In einer YouGov-Umfrage für die dpa lehnen die Reform insgesamt 54% ab, 26% befürworten sie. Die Regierungskoalition plant im Zuge der Sozialstaatsreformen die Möglichkeit einer längeren Befristung von Arbeitsverhältnissen. Zum Start einer erneuten Hitzewelle spitzt sich in Frankreich die Waldbrandgefahr zu. Im Süden des Landes kämpfen Feuerwehren gegen einen riesigen Brand. Die Behörden haben die Evakuierung von rund 10.000 Menschen aus mehreren Ortschaften angeordnet.
3: In dem betroffenen Gebirgsmassiv westlich von Perpignan hat das Feuer sich bereits durch 4.600 Hektar Fläche gefressen. Der ausufernde Brand führte auch zu einer Anpassung der dritten Etappe der Tour de France, die heute durch die betroffene Region führt. Auch an anderen Orten in Frankreich brachen Brände aus. Der staatliche Wetterdienst warnte für Dutzende Departements vor einer hohen Brandgefahr. Michael Evers, Paris.
1: In Baden-Württemberg in Offenburg hat die Polizei nach Schüssen einen toten Mann und eine verletzte Frau gefunden. Die Frau starb dann aber kurze Zeit später im Krankenhaus, teilte die Polizei mit. In der Nähe des Tatorts hätten die Einsatzkräfte eine Waffe gefunden. Nach aktuellen Erkenntnissen besteht keine Gefahr für die Bevölkerung. Was sich genau ereignet hat, wird noch ermittelt. Zum Wetter, die aktuelle Vorhersage des Deutschen Wetterdienstes. Im Norden und Osten stark bewölkt bis bedeckt mit Höchstwerten zwischen 19 und 23.

0: 25 Grad. Von der Nordsee ziehen Regenschauer Richtung Südosten. In der Südwesthälfte dagegen heiter bis sonnig und vielfach trocken bei 24 bis 32 Grad maximal. Morgen ähnlich, im Norden und Osten eher grau und regnerisch. In der Südwesthälfte wieder viel Sonne bei Höchsttemperaturen bis 32 Grad, am Oberrhein bis 34 Grad.
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2: Um kurz nach 13 Uhr am ersten Montag des Monats. Hallo, herzlich willkommen. Einen schönen ersten Sommerferientag auch für alle Schulkinder und Lehrer und Eltern in Sachsen, Sachsen-Anhalt, Thüringen und Schleswig-Holstein. Da sind am Wochenende die großen Ferien gestartet. Und diese Woche folgen noch drei weitere Bundesländer nach. Am Donnerstag ist erster Sommerferientag für Berlin, Brandenburg und Hamburg. Und für alle, die mit Hund auf Reisen gehen wollen, habe ich gleich ein paar Tipps. Los geht's in die Stunde jetzt mit Olaf Berger und

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Was schätzen Sie, haben das knappste Kleidungsstück der Welt und einer der erfolgreichsten Action-Darsteller der Welt gemeinsam? Nun, beide wurden 80. Gestern der Bikini, heute feiert Sylvester Stallone.

0: Daniela Alfinito auf Radio Paloma, 100% deutscher Schlager. Deutschland hat Sommerferien, fast alle Bundesländer jedenfalls. Und die Gedanken kreisen darum, wo finde ich ein gutes Hotel, welche Flüge buche ich wann und wie, welche Ausflüge wollen wir planen. Ja, und dann kommt noch jemand dazu, der bei der Urlaubsplanung auch noch ein Wörtchen mitzureden hat, nämlich der Hund. Für viele Halter ist er längst Familienmitglied und entsprechend groß ist auch der Wunsch, gemeinsam zu verreisen. Wie das für Mensch und Tier entspannt gelingt, darüber sprechen wir jetzt mit Tierärztin Felice Aude-Hengel von den Uelzner Versicherungen. Hallo.
1: Hallo.
0: Was sollten Hundehalter vor der Abreise unbedingt erledigen?
1: Also wer mit seinem Hund verreisen möchte, der sollte sich unbedingt frühzeitig über die Einreisebestimmungen des Ziellandes informieren. Bei Grenzübertritten braucht der Hund einen EU-Heimtierausweis. Das heißt, er muss gechippt sein und eine gültige Tollwutimpfung besitzen. Ganz wichtig ist hier, dass nach der Erstimpfung oder wenn der Impfschutz abgelaufen ist, erstmal eine Wartezeit von 21 Tagen gilt. Und es empfiehlt sich natürlich grundsätzlich ein Gesundheitscheck vor Reiseantritt in der Tierarztpraxis.
0: Welche Gesundheitsrisiken werden im Urlaub denn am häufigsten unterschätzt?
1: Ein Riesenthema sind die sogenannten Reisekrankheiten, also zum Beispiel Leishmaniose, Babesiose, Herzrhythmerkrankungen und einige mehr. Sie kommen in ganz, ganz vielen beliebten Urlaubsländern vor und können leider teilweise nicht vollständig geheilt werden. Übertragen werden diese Erreger in der Regel durch Parasiten oder Stechinsekten und deshalb sollte der Hund vor der Reise unbedingt einen passenden Parasitenschutz erhalten. Leider schützen nicht alle Mittel gegen jede Infektion. Deshalb ist es wichtig, mit der Tierarztpraxis individuell abzuklären und zu besprechen, welche Maßnahmen konkret für das Reiseland sinnvoll sind.
0: Wie gelingt denn eine möglichst entspannte und sichere Reise für den Hund?
1: Einige Hunde reagieren ja recht empfindlich auf lange Fahrten oder ungewohnte Situationen. Training hilft daher und man kann natürlich auch die Reise möglichst stressarm gestalten. Wichtig ist, den Hund im Auto gut zu sichern. Regelmäßig Pausen und ausreichend Trinkwasser sind natürlich gerade im Sommer besonders wichtig, weil Hunde sehr schnell einen Hitzschlag erleiden können. Gerade kurzschnäuzige Rassen. Warnzeichen für einen Hitzschlag sind zum Beispiel starkes Hecheln, Schwäche oder Taumeln und dann ist echt schnelles Handeln gefragt.
0: Dankeschön, Felice Aude-Hengel.
1: Ich hab zu danken. Tschüss.
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Pietro Basile auf Radio Paloma, 100% deutscher Schlager. Er ist mittlerweile ein gern gesehener Gast bei den ganz großen Schlagershows mit Gastgebern wie Florian Silbereisen und auch Giovanni Zarella.

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0: Nina Mondschein auf Radio Paloma, 100% deutscher Schlager. Wo sind all die guten Männer hin? Die neuen deutschen Schlager, bei uns immer zuerst. Skandal bei der Fußball-WM. Der Weltverband FIFA hat die Rotsperre gegen den besten Torjäger der USA, Balogun, aufgehoben. Offenbar unter dem Druck von Donald Trump. Mehr dazu in den Nachrichten um 14 Uhr. Michelle hören wir gleich in der nächsten Stunde mit diesem Kulthit. Im Anschluss hören wir dann Simino Rossi mit seinem aktuellen Hit.
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0: Die Fußball-WM ist ja jetzt in der heißen Phase. Es gibt nur noch K.O.-Spiele und heute Nacht haben die Engländer gegen Gastgeber Mexiko gewonnen. Da sollte man meinen, dass sich der König von England, Charles III., über diesen Sieg freut, aber weit gefehlt. Sein Sohn hat durchblicken lassen, dass sein Vater sich nicht nur für Fußball interessiert, sondern er hat gesagt, er würde Fußball hassen. Das dürfte die Briten weniger entzücken.

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1: Ich bin Doc Zeitler. Eine angebliche Einflussnahme von US-Präsident Trump und FIFA-Boss Infantino auf eine WM-Entscheidung treibt auch den Deutschen Fußballbund um. DFB-Präsident Neuendorf macht sich Sorgen um die Integrität des Wettbewerbs und fordert vom Weltverband eine Erklärung.
2: Neuendorf fordert vor allem eine schnelle Erklärung der FIFA. Der Eindruck, dass hier ein ranghoher Politiker Einfluss auf den Sport genommen hat, der müsse zügig und schlüssig ausgeräumt werden. Noch deutlicher wird der vermutlich neue Bundestrainer Jürgen Klopp, der bei Magenta sagt, wenn das wirklich Trump und Infantino miteinander ausgemacht haben, stellt das alles in Frage. Denn die rote Karte sei regelgerecht gewesen und vor allem eine Tatsachenentscheidung, was übrigens auch Englands Trainer Thomas Tuchel so sieht. Thomas Thonfeld, Sportredaktion.
1: Die Pläne der schwarz-roten Koalitionsspitze für erschwerte Krankmeldungen im Job sorgen weiter für Diskussionen. Kritik kommt jetzt auch aus der Kanzlerpartei. Der Vizevorsitzende des CDU-Arbeitnehmerflügels, Bäumler, sagte dem Tagesspiegel, dieses völlig unnötige Thema müsse schnell abgeräumt werden.
3: Seit Tagen tobt die Debatte darüber, dass für Arbeitnehmer künftig ab dem ersten Krankheitstag eine Attestpflicht gelten und die telefonische Krankschreibung abgeschafft werden soll. Das hatte schon für massive Kritik von Hausärzten, Krankenkassen und Gewerkschaften gesorgt. Der Vizevorsitzende des CDU-Arbeitnehmerflügels sagt, die Koalition sollte sich lieber anderen Themen zuwenden, statt das Signal an die Menschen im Land zu senden, dass sie ihnen misstraue. Kanzler Friedrich Merz hatte die Pläne damit begründet, den Krankenstand in Deutschland senken zu wollen. Diana Kramer, Nachrichtenredaktion.
1: Wegen eines weiter um sich greifenden Naturbrandes in Südfrankreich sind inzwischen 10.000 Menschen evakuiert worden. Betroffen sind 26 Ortschaften in einem Gebirgsmassiv westlich von Perpignan, wo die Flammen sich inzwischen durch 4.600 Hektar Fläche gefressen haben. Ein Feuerwehrmann sowie ein Anwohner wurden schwer verletzt. Die Unzufriedenheit der Deutschen mit dem Gesundheitssystem wächst weiter. Gleichzeitig setzen die Menschen auf künstliche Intelligenz, die eine Umfrage des Pharmaherstellers Stada ergab. 45% der Befragten nutzten demnach bereits KI für Gesundheitsfragen. 81% der Deutschen sind auch offen dafür, dass KI künftig eine Rolle in ihrer Gesundheitsversorgung spielt.
4: Zum Wetter, die aktuelle Vorhersage des Deutschen Wetterdienstes. Im Norden und Osten stark bewölkt bis bedeckt mit Höchstwerten zwischen 19 und 23 Grad. Von der Nordsee ziehen Regenschauer Richtung Südosten. In der Südwesthälfte dagegen heiter bis sonnig und vielfach trocken bei 24 bis 32 Grad maximal. Morgen ähnlich, im Norden und Osten eher grau und regnerisch. In der Südwesthälfte wieder viel Sonne bei Höchsttemperaturen bis 32 Grad, am Oberrhein bis 34 Grad.
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5: Um kurz nach 14 Uhr einen schönen Montagnachmittag wünsche ich. Hallo, willkommen am ersten Montag im Juli. Fast überall ist mal wieder Durchschnaufen angesagt, zum Glück. Die Megahitze macht erstmal Pause. Wir nicht. 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
1: Radio Paloma, 100% deutscher Schlager am 6. Juli. Die Wissenschaft des Kusses wird als Philematologie bezeichnet. Schätzungsweise 2/3 aller Menschen neigen ihren Kopf beim Küssen automatisch nach rechts. Warum ich Ihnen das erzähle? Weil heute Welttag des Kusses ist und darüber sprechen wir gleich ausführlicher.

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0: Semino Rossi auf Radio Paloma, 100% deutscher Schlager mit Wahnsinn oder Liebe. Die neuen deutschen Schlager bei uns immer zuerst. Montag, der 6. Juli, heute ist Tag des Kusses. Ja, und dass Küssen glücklich macht, das ist ja sogar wissenschaftlich bewiesen. Wieso wir überhaupt knutschen und was dabei mit unserem Körper so passiert, dazu begrüße ich jetzt unseren Reporter Dominik Kurzur. Hi.
1: Hallo.
0: Dominik, warum küssen wir Menschen uns eigentlich?
1: Dazu gibt es tatsächlich verschiedene Theorien. Eine Theorie geht davon aus, dass sich das Küssen aus einer frühen Form des Fütterns entwickelt hat. Mütter haben die Nahrung damals vorgekaut und sie ihren Babys von Mund zu Mund weitergegeben. In manchen Kulturen soll diese Art der Fütterung auch heute noch verbreitet sein.
0: Was genau passiert denn beim Küssen in unserem Körper?
1: Beim Küssen läuft im Körper so einiges ab, vor allem wenn es richtig emotional wird. Dann schüttet der Körper verschiedene Hormone aus, zum Beispiel das sogenannte Glückshormon Dopamin und das Kuschelhormon Oxytocin. Dazu kommen Endorphine, unsere körpereigenen Schmerzstiller. Gleichzeitig fährt der Körper das Stresshormon Cortisol runter. Also kurz gesagt, Küssen kann entspannen und einfach richtig gut tun.
0: Und wie sieht's bei den Tieren aus? Küssen die sich auch?
1: Ja, Schimpansen zum Beispiel küssen sich nach einem Streit zur Versöhnung und Orangutans zeigen durchs Küssen Zuneigung in der Familie. Also ein bisschen so wie bei uns Menschen. Bei sogenannten Guramis, das sind kleine Fische aus Südostasien mit ziemlich dicken Lippen, sieht das Küssen zwar super romantisch aus, ist in Wahrheit aber eine Kraftprobe, um ein Weibchen zu beeindrucken. Die Männchen drücken dabei ihre Lippen aneinander und schieben sich gegenseitig weg, bis der Schwächere aufgibt.
0: Dankeschön an unseren Reporter Dominik Kurzur.
1: Gerne. Tschüss.
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Radio Paloma, 100% deutscher Schlager. Jetzt nochmal Musik von Asia Desalée, eine Sängerin, die in vielen Genres beheimatet ist. Neben Schlager singt sie auch Chanson, Jazz oder Soul.

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0: Daniel Ceylan auf Radio Paloma, 100% deutscher Schlager am Montag. Skandal bei der Fußball-WM, eine angebliche Einflussnahme von US-Präsident Donald Trump und FIFA-Boss Gianni Infantino treibt auch den Deutschen Fußballbund um. Dazu mehr in den Nachrichten um 15 Uhr. Ibo gibt's dann gleich nach den Nachrichten mit diesem Kulthit. Bianca Ab ist auch dabei in der nächsten Stunde mit ihrem aktuellen Hit.
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0: Und gleich nach den Nachrichten übernimmt Adrian Marathon. Er ist wieder da und freut sich auf seine Feierabendshow und natürlich auf Sie. Und er hat auch gleich gute Nachrichten dabei. Heute für alle Fans der Diddlemaus. Die feiert nämlich ihr Comeback am 20. Juli. Das ist nur einen Tag nach dem Finale der Fußball-WM. Die guten Nachrichten wie immer um 15.30 Uhr und dann gibt's auch noch Star-News von Vincent Groß in der nächsten Stunde um 15.20 Uhr. Ich wünsche Ihnen einen schönen Nachmittag, bedanke mich fürs Zuhören und verabschiede mich mit Nina und Mike für heute. Tschüss!

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1: Ich bin Dirk Zeitler. Dieser Fall schlägt hohe Wellen, nachdem die FIFA die Rotsperre gegen US-Nationalstürmer Balogun kurz vor dem Achtelfinale gegen Belgien ausgesetzt hat, steht die Frage im Raum, hat US-Präsident Trump bei der Entscheidung seine Finger im Spiel? Fußballverbände auf der ganzen Welt reagieren empört.
2: Neuendorf fordert vor allem eine schnelle Erklärung der FIFA. Der Eindruck, dass hier ein ranghoher Politiker Einfluss auf den Sport genommen hat, der müsse zügig und schlüssig ausgeräumt werden. Noch deutlicher wird der vermutlich neue Bundestrainer Jürgen Klopp, der bei Magenta sagt, wenn das wirklich Trump und Infantino miteinander ausgemacht haben, stellt das alles in Frage. Denn die rote Karte sei regelgerecht gewesen und vor allem eine Tatsachenentscheidung, was übrigens auch Englands Trainer Thomas Tuchel so sieht. Thomas Thonfeld, Sportredaktion.
1: Die Pläne der schwarz-roten Koalitionsspitzen für erschwerte Krankmeldungen im Job sorgen weiter für Diskussionen. Kritik kommt jetzt auch aus der Kanzlerpartei. Der Vizevorsitzende des CDU-Arbeitnehmerflügels, Christian Bäumler, sagte dem Tagesspiegel, dieses völlig unnötige Thema müsse schnell abgeräumt werden.
3: Seit Tagen tobt die Debatte darüber, dass für Arbeitnehmer künftig ab dem ersten Krankheitstag eine Attestpflicht gelten und die telefonische Krankschreibung abgeschafft werden soll. Das hatte schon für massive Kritik von Hausärzten, Krankenkassen und Gewerkschaften gesorgt. Der Vizevorsitzende des CDU-Arbeitnehmerflügels sagt, die Koalition sollte sich lieber anderen Themen zuwenden, statt das Signal an die Menschen im Land zu senden, dass sie ihnen misstraue. Kanzler Friedrich

0: Merz hatte die Pläne damit begründet, den Krankenstand in Deutschland senken zu wollen. Diana Kramer, Nachrichtenredaktion.
1: Mehr als die Hälfte der Deutschen ist gegen die von der Koalition geplante Ausweitung der sachgrundlosen Befristung bei Einstellungen. In einer YouGov-Umfrage lehnten die Reform insgesamt 54% ab, 26% befürworteten sie. Die Regierungskoalition plant die Möglichkeit einer längeren Befristung von Arbeitsverhältnissen. Wegen eines weiter um sich greifenden Naturbrandes in Südfrankreich sind inzwischen 10.000 Menschen evakuiert worden. Betroffen sind 26 Ortschaften. In einem Gebirgsmassiv westlich von Perpignan, wo die Flammen sich inzwischen durch 4.600 Hektar Fläche gefressen haben. Ein Feuerwehrmann sowie ein Anwohner wurden schwer verletzt. Zum Wetter, die aktuelle Vorhersage des Deutschen Wetterdienstes. Im Norden und Osten viele Wolken, es kann auch immer mal nass werden, bei Höchstwerten zwischen 18 und 23 Grad. In der Südwesthälfte dagegen viel Sonne und meist trocken. Die Höchstwerte liegen zwischen 24 und 32 Grad. Morgen bleibt es im Norden und Osten bedeckt und regnerisch. In der Südwesthälfte dagegen weiterhin heiter bis sonnig und meist trocken. 18 bis 24 Grad werden es maximal im Norden. Sonst sommerliche 24 bis 34 Grad.
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3: Da ist er wieder, kurz nach 15 Uhr an diesem Montag. Ja, und ich freue mich wirklich sehr, Sie ab sofort jeden Tag wieder in den Feierabend begleiten zu dürfen. 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Na denn, guten Start für Sie in diesen Montagfeierabend, jetzt mit Ibo und Anna-Maria Zimmermann.

Bianca ab hier auf Radio Paloma, 100% deutscher Schlager. Ja, über 200.000 Menschen haben am Samstag gefeiert beim Schlagermove in Hamburg. Einer davon war auch Vincent Groß. Wie er das Schlagerspektakel so erlebt hat, hören Sie gleich hier bei uns in den Star News. 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

0: Alles klar, hier in der Feierabendshow am Montag.
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0: Ja, und da geht's heute um Vincent Groß.
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0: Grauer Himmel, Regenwolken und trotzdem jede Menge gute Laune. Genau das war der Schlagermove am Samstag. Über 200.000 Menschen haben in Hamburg bei einem der größten Schlager-Events des Jahres gefeiert. Mit dabei auch Vincent Groß. Ja, vom schlechten Wetter ließ sich der Sänger die Stimmung definitiv nicht verderben. Ganz im Gegenteil, auf Instagram zeigte sich Vincent bestens gelaunt mitten im bunten Schlagertrubel und genoss die besondere Atmosphäre gemeinsam mit den Fans. Ja, besonders die Stimmung scheint Vincent beeindruckt zu haben. Nach dem Event fand er emotionale Worte und schrieb: Ich wünschte, die Welt wäre ein bisschen mehr wie der Schlagermove. Ja, damit spielt Vincent wohl vor allem auf das an, was den Schlagermove jedes Jahr ausmacht. Tausende Menschen feiern gemeinsam, friedlich, bunt und mit jeder Menge Lebensfreude, ganz egal, woher jemand kommt. Und genau diese positive Energie nahm Vincent Groß offenbar auch mit nach Hause. Ein schöner Gedanke. Ja, manchmal braucht es eben nur Musik, gute Laune und ein bisschen Schlagergefühl, damit die Welt für einen Moment ein Stückchen schöner wirkt.
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0: Frische neue Musik von Rotblond. Wir sind Sieger. Die neuen deutschen Schlager, die hören Sie bei uns immer zuerst hier in der Feierabendshow am Montag.
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0: Tja, und da kommt heute ein bisschen Kindheit zurück. Die Diddlmaus, die feiert ihr großes Comeback. Ja, wer in den 90er Jahren groß geworden ist, der erinnert sich wahrscheinlich noch. Diddlblätter wurden gesammelt, getauscht und manchmal wie kleine Schätze behandelt. Die duftenden Briefpapiere, Blöcke, Stifte und Tassen mit der kleinen Springmaus waren damals auf Schulhöfen, ja fast eine eigene Währung. Dann wurde es lange ruhig um die Kultmaus. Erfinder Thomas Goletz sprach sogar von einer Art Dornröschenschlaf. Doch der ist jetzt vorbei. Ab 20. Juli, da gibt es wieder neue Diddl-Produkte in Deutschland, Österreich und der Schweiz. Geplant sind unter anderem Plüschtiere, Schreibwaren, Tassen und natürlich auch die legendären Blöcke. Das Besondere, das Comeback richtet sich nicht nur an Kinder von heute, sondern auch an alle Erwachsenen, die damals mit Diddl groß geworden sind und jetzt ein kleines Stück Nostalgie zurückbekommen. Ja, die Maus mit den großen Füßen, sie ist wieder da und bringt auch so ein bisschen 90er-Jahre-Gefühl zurück in unseren Alltag.
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euch den Montagnachmittag mit Marianne Rosenberg hier auf Radio Paloma, 100% deutscher Schlager. Die annullierte Rotsperre für einen US-Spieler bei der Fußball-WM sorgt für heftige Kritik auf der ganzen Welt. Mehr dazu gleich hier in den Nachrichten um 16 Uhr. In der nächsten Stunde freue ich mich dann auf frische Musik von Anna-Karina Wojcik. Außerdem hören wir einen Kultschlager von Bernhard Brink. Und dafür liebe ich mein blondes Wunder. Guten Start für Sie in diesen Montagfeierabend, jetzt mit Patrick Lindner.

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1: Ich bin Dirk Zeitler. Höhere Ausgaben und mehr Schulden, dafür Sparkurs in den Ressorts und bei der Sozialversicherung sowie Steuererhöhungen. Das Bundeskabinett hat den Haushaltsentwurf 2027 beschlossen. Die Pläne stoßen auf breite Kritik.
2: 555 Milliarden Euro Ausgaben, dazu eine Neuverschuldung von gut 200 Milliarden Euro. Die Industrie hält die Haushaltspläne für wenig solide. Die Zuwächse auf der Sollseite seien alarmierend, heißt es vom Bundesverband. Greenpeace-Experten werfen Bundesfinanzminister Klingbeil hingegen einen skandalösen Raubzug bei den Klimaschutzmaßnahmen vor. Klingbeil selbst verteidigt seine Finanzpläne als notwendig und verfassungskonform. Mehr Geld soll vor allem in die Verteidigung und den Ausbau von Straßen, Brücken und Bahnnetz gesteckt werden. Tanja Wagner, Nachrichtenredaktion.
1: Die Bundesregierung hofft darauf, die Rüstungskooperation mit Kanada zum NATO-Gipfel mit dem Abschluss eines milliardenschweren U-Boot-Geschäfts deutlich vertiefen zu können. Wenn es gelingt, dann wird das Kanada an uns für Jahrzehnte binden, heißt es einen Tag vor Beginn des Gipfels aus deutschen Regierungskreisen. Das Spitzentreffen beginnt morgen in Ankara. Dieser Fall schlägt hohe Wellen. Nachdem die FIFA die Rotsperre gegen US-Nationalstürmer Belogun kurz vor dem Achtelfinale gegen Belgien ausgesetzt hat, steht die Frage im Raum, hatte US-Präsident Trump bei der Entscheidung seine Finger im Spiel? Fußballverbände auf der ganzen Welt reagierten empört.
3: Man sei fassungslos angesichts einer solch beispiellosen, unverständlichen und ungerechtfertigten Entscheidung, erklärt der Europäische Fußballverband UEFA. Der Beschluss der FIFA habe eine rote Linie überschritten. Der belgische Fußballverband hat vor dem Achtelfinalspiel seines Teams gegen die USA heute Nacht offenbar Berufung gegen die Entscheidung eingelegt. Und DFB-Präsident Neuendorf fordert rasche Aufklärung des Vorgangs. Es gehe um die Integrität des Wettbewerbs und die Glaubwürdigkeit der FIFA. Thomas Thonfeld, Sportredaktion.
1: Wegen eines weiter um sich greifenden Naturbrandes in Südfrankreich sind inzwischen 10.000 Menschen evakuiert worden. Betroffen sind 26 Ortschaften in einem Gebirgsmassiv westlich von Perpignan, wo sich die Flammen inzwischen durch 4.600 Hektar Fläche gefressen haben. Ein Feuerwehrmann sowie ein Anwohner wurden schwer verletzt. Zum Wetter, die aktuelle Vorhersage des Deutschen Wetterdienstes. Im Norden und Osten viele Wolken, es kann auch immer mal nass werden, bei Höchstwerten zwischen 18 und 23 Grad. In der Südwesthälfte dagegen viel Sonne und meist trocken. Die Höchstwerte liegen zwischen 24 und 32 Grad. Morgen bleibt es im Norden und Osten bedeckt und regnerisch. In der Südwesthälfte dagegen weiterhin heiter bis sonnig und meist trocken. 18 bis 24 Grad werden es maximal im Norden. Sonst sommerliche 24 bis 34 Grad.
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4: Um kurz nach 16 Uhr, schön, dass Sie mit dabei sind. Ja, dass griechischer Wein etwas ganz Besonderes ist, wissen wir ja spätestens seit Udo Jürgens. Aber dieser Fund setzt wirklich nochmal einen drauf. Ja, vor der Küste Italiens, da wurde ein uraltes Schiffswrack entdeckt und an Bord Überreste von 2400 Jahre altem griechischen Wein. Ja, ob der noch mundet, ich habe da so meine Zweifel. 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

Julian Reim gönnt sich eine Portion Aloe Vera, Radio Paloma, 100% deutscher Schlager. Ja, und wir feiern Geburtstag an diesem Montag. Actionheld Sylvester Stallone, der feiert heute seinen 80. Geburtstag. Ja, mit Rocky, da schrieb er ja seine größte Rolle einfach mal selbst und schaffte damit auch den Durchbruch. Ja, die Geschichte hinter dieser beeindruckenden Karriere von Sylvester Stallone, gleich hier nach Anna-Karina Wojcik und Bernhard Brink.

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0: Anna-Karina Wojcik mit ihrem neuen Titel Unzensiert. Die neuen deutschen Schlager, die hören Sie bei uns immer zuerst. Radio Paloma, 100% deutscher Schlager. Die Faust in der Luft, die Treppen von Philadelphia und diese eine Melodie, bei der man ja sofort an einen Kämpfer denkt, der niemals aufgibt. Sylvester Stallone ist für viele ja immer Rocky Balboa. Heute feiert die Hollywood-Legende ihren 80. Geburtstag. Dabei war Stallones eigener Weg fast auch wie so ein Film. Der Sohn italienischer Einwanderer musste lange kämpfen, bekam anfangs nur kleine Rollen und stand kurz davor, seinen Traum aufzugeben. Dann schrieb er sich seine größte Chance einfach selbst mit Rocky. Der Film, der machte ihn weltberühmt und den Underdog aus dem Boxring zur Kino-Ikone. Doch Stallone ist natürlich mehr als nur Rocky. Action, Thriller, Comedy, Familienfilme. Er hat fast alles ausprobiert, was Hollywood zu bieten hat. Unsere Radio Paloma-Korrespondentin aus den USA, Tina Eck, sie blickt mal auf die außergewöhnliche Karriere von Sylvester Stallone.
1: Ja, was hat ihn so berühmt gemacht? Rocky Balboa. Er war halt der Kultboxer mit Dackelblick und dicken Muskeln. Unvergessen sein Run auf den Stufen des Museums in Philadelphia. Da steht jetzt seine Statue. Dieser Oscar-Triumph machte Sylvester Stallone zum weltberühmten Actionstar. Auf Rocky folgte Rambo, dann der Demolition Man, Streifen mit Arnold Schwarzenegger und Rocky als harter Anführer einer Söldnertruppe, The Expendables. Knochenarbeit und Sly, wie er auch genannt wird, musste sich mehrfach operieren und flicken lassen. Rocky, Sylvester Stallone, geht jetzt am Stock und wurde im letzten Jahr von Präsident Trump geehrt. Für sein Leben Werk, aber er filmt auch mit 80 noch weiter.
0: Freuen wir uns drauf. Sylvester Stallone, er feiert heute seinen 80. Geburtstag. Happy Birthday.
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Nicole hier auf Radio Paloma, 100% deutscher Schlager an diesem ja hier in Berlin verregneten Montagfeierabend. Zum Glück kommt das nächste Wochenende und das soll auch wieder richtig schön sommerlich heiß werden mit bis zu 30 Grad. Dazu jetzt sommerliche Musik von Damiano Maiolini.

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0: Marie Reim auf Radio Paloma, 100% deutscher Schlager. Die schwarz-rote Koalition will befristete Arbeitsverträge ausweiten. In einer neuen Umfrage spricht sich nun mehr als die Hälfte der Befragten dagegen aus. Mehr dazu gleich hier in den Nachrichten um 17 Uhr. In der nächsten Stunde freue ich mich dann auf frische Musik von Vincent Groß.
1: Hast du heute Nacht etwas Zeit für Amore mit mio?
0: Außerdem hören wir einen Kultschlager von Gigi Anderson. 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Hier ist Nino D'Angelo mit Engel und Teufel Luisa.
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1: Ich bin Dirk Zeitler. Höhere Ausgaben und mehr Schulden, dafür Sparkurs in den Ressorts und bei der Sozialversicherung sowie Steuererhöhungen. Das Bundeskabinett hat den Haushaltsentwurf 2027 beschlossen. Die Pläne stoßen auf breite Kritik.
2: 555 Milliarden Euro Ausgaben, dazu eine Neuverschuldung von gut 200 Milliarden Euro. Die Industrie hält die Haushaltspläne für wenig solide. Die Zuwächse auf der Sollseite seien alarmierend, heißt es vom Bundesverband. Greenpeace-Experten werfen Bundesfinanzminister Klingbeil hingegen einen skandalösen Raubzug bei den

0: Auf die Rüstungskooperation mit Kanada zum NATO-Gipfel mit dem Abschluss eines milliardenschweren U-Boot-Geschäfts deutlich vertiefen zu können. Wenn es gelingt, dann wird das Kanada an uns für Jahrzehnte binden, heißt es einen Tag vor Beginn des Gipfels aus deutschen Regierungskreisen. Das Spitzentreffen beginnt morgen in Ankara. Dieser Fall schlägt hohe Wellen. Nachdem die FIFA die Rotsperre gegen US-Nationalstürmer Belogun kurz vor dem Achtelfinale gegen Belgien ausgesetzt hat, steht die Frage im Raum, hatte US-Präsident Trump bei der Entscheidung seine Finger im Spiel? Fußballverbände auf der ganzen Welt reagierten empört.
1: Man sei fassungslos angesichts einer solch beispiellosen, unverständlichen und ungerechtfertigten Entscheidung, erklärt der Europäische Fußballverband UEFA. Der Beschluss der FIFA habe eine rote Linie überschritten. Der belgische Fußballverband hat vor dem Achtelfinalspiel seines Teams gegen die USA heute Nacht offenbar Berufung gegen die Entscheidung eingelegt. Und DFB-Präsident Neuendorf fordert rasche Aufklärung des Vorgangs. Es gehe um die Integrität des Wettbewerbs und die Glaubwürdigkeit der FIFA. Thomas Thonfeld, Sportredaktion.
0: Wegen eines weiter um sich greifenden Naturbrandes in Südfrankreich sind inzwischen 10.000 Menschen evakuiert worden. Betroffen sind 26 Ortschaften in einem Gebirgsmassiv westlich von Perpignan, wo sich die Flammen inzwischen durch 4.600 Hektar Fläche gefressen haben. Ein Feuerwehrmann sowie ein Anwohner wurden schwer verletzt. Zum Wetter, die aktuelle Vorhersage des Deutschen Wetterdienstes. Im Norden und Osten viele Wolken, es kann auch immer mal nass werden, bei Höchstwerten zwischen 18 und 23 Grad. In der Südwesthälfte dagegen viel Sonne und meist trocken. Die Höchstwerte liegen zwischen 24 und 32 Grad. Morgen bleibt es im Norden und Osten bedeckt und regnerisch. In der Südwesthälfte dagegen weiterhin heiter bis sonnig und meist trocken. 18 bis 24 Grad werden es maximal im Norden. Sonst sommerliche 24 bis 34 Grad.
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3: Kurz nach 17 Uhr, schönen Feierabend für Sie. Ja, und vielleicht gibt's ja heute zu Hause erstmal eine ganz besonders herzliche Begrüßung. Mua. Naja, heute ist ja der internationale Tag des Kusses, also verpassen Sie ruhig Ihrem Lieblingsmenschen mal einen extra dicken Knutscher. Ja, und falls danach noch gemeinsam der Grill angeworfen wird, da hätten wir auch was für Sie. 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Guten Start in den Feierabend jetzt mit Vincent Groß und Briefs, Cordalis und Petri.

auf dem Weg in den Montagfeierabend mit Gigi Anderson auf Radio Paloma, 100% deutscher Schlager. Ja, Sie haben es vielleicht mitbekommen, bei der Fußball-WM, da gibt's ja gerade ordentlich Wirbel. Grund dafür ist eine aufgehobene Rotsperre nach einem angeblichen Telefonat zwischen Donald Trump und FIFA-Chef Gianni Infantino. Ja, was ist dran an den Vorwürfen und welche Folgen könnte das haben? Wir klären das gleich hier in der Feierabendshow nach Olaf Berger und Daniel Johnson.

0: Der aktuelle Titel von Olaf Berger, Alles oder Dich, hier auf Radio Paloma, 100% deutscher Schlager. Ja, normalerweise wird bei einer Fußball-WM ja über Tore, Taktik und Schiedsrichterentscheidungen diskutiert. Diesmal aber geht's um ein Telefonat, das für ordentliche Wirbel sorgt. Im Mittelpunkt Donald Trump, FIFA-Präsident Gianni Infantino und eine überraschend aufgehobene Rotsperre. Ja, vor dem WM-Achtelfinale der USA gegen Belgien durfte US-Stürmer Folarin Balogun plötzlich doch spielen, Berichten zufolge nach einem Telefonat zwischen Trump und Infantino. Ja, beim Deutschen Fußballbund sorgt das für Fragen. DFB-Präsident Bernd Neuendorf fordert jetzt eine Erklärung vom Weltverband. Thomas Thonfeld aus der Radio Paloma Redaktion.
1: Ja, hallo.
0: Ja, Thomas, was ist denn von den Berichten zu halten? Und was würde das bedeuten, wenn die FIFA tatsächlich auf Trumps Anruf hin die rote Karte zurückgenommen hätte?
1: Also das wäre eine Katastrophe für den Fußball, ganz ehrlich. DFB-Präsident Neuendorf formuliert das etwas diplomatischer. Es gehe um die Integrität des Wettbewerbs und die Glaubwürdigkeit des Fußballs. Der Eindruck, der US-Präsident habe hier Einfluss genommen, müsse schnell ausgeräumt werden, sagt Neuendorf. Jürgen Klopp zum Beispiel ist ja auch sehr deutlich geworden, als er meinte, wenn das wirklich Trump und Infantino ausgemacht haben, stellt das alles in Frage. Die Quellen, die über das mutmaßliche Telefonat der beiden Präsidenten berichten, die sind seriös. Und nachdem die ganze Debatte immer größere Kreise zieht, fragt man sich natürlich auch, warum die FIFA denn nicht längst darauf reagiert hat.
0: Ja, man fragt sich langsam wirklich, wie tief kann der Fußball eigentlich noch sinken oder vielmehr die FIFA, ne? Dankeschön für die Infos, Thomas.
1: Ja, gerne.
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0: auf dem Weg in den Montagfeierabend gleich wieder mit den Radio Paloma Top 6 um 6 und ihren 6 Lieblingshits. Bis dahin noch Jay Kahn und Matthias Reim.
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Frische Musik von Maria Levin, wie beim ersten Tanz. Die neuen deutschen Schlager, die hören Sie natürlich bei uns immer zuerst. Radio Paloma, 100% deutscher Schlager. Die annullierte Rotsperre für einen US-Spieler bei der Fußball-WM sorgt für heftige Kritik auf der ganzen Welt. Mehr dazu gleich hier in den Nachrichten um 18 Uhr. Gleich danach gibt's dann wie versprochen die Top 6 um 6 und ihre 6 meistgewünschten Hits an diesem Montag. Bis dahin, gute Laune aus unserem neuen...

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1: Ich bin Dirk Zeitler. US-Präsident Trump hat bestätigt, die FIFA im Wirbel um die Rotsperre von US-Stürmer Belogun bei der Fußball-WM selbst um eine Überprüfung gebeten zu haben.

0: Ebers im WM-Achtelfinale gegen Belgien an, wahrscheinlich mit ihrem Stürmerstar. Höhere Ausgaben und mehr Schulden, dafür Sparkurs in den Ressorts und bei der Sozialversicherung sowie Steuererhöhungen. Das Bundeskabinett hat den Haushaltsentwurf 2027 beschlossen. Die Pläne stoßen auf breite Kritik.
1: 555 Milliarden Euro Ausgaben, dazu eine Neuverschuldung von gut 200 Milliarden Euro. Die Industrie hält die Haushaltspläne für wenig solide. Die Zuwächse auf der Sollseite seien alarmierend, heißt es vom Bundesverband. Greenpeace-Experten werfen Bundesfinanzminister Klingbeil hingegen einen skandalösen Raubzug bei den Klimaschutzmaßnahmen vor. Klingbeil selbst verteidigt seine Finanzpläne als notwendig und verfassungskonform. Mehr Geld soll vor allem in die Verteidigung und den Ausbau von Straßen, Brücken und Bahnnetz gesteckt werden. Tanja Wagner, Nachrichtenredaktion.
0: In der Türkei beginnt morgen der NATO-Gipfel. Bei dem zweitägigen Treffen der Staats- und Regierungschefs der NATO-Staaten soll es um die weitere Stärkung der Abschreckung und der Verteidigungsfähigkeit gehen. Es wird auch das transatlantische Verhältnis zwischen Europa und den USA zur Sprache kommen.
2: US-Präsident Trump übt Druck auf die europäischen Verbündeten aus. Washington fordert, dass Europa zukünftig die Hauptverantwortung für die Verteidigung des Kontinents übernehmen muss. Außerdem drängen die USA darauf, dass sich die Europäer finanziell mehr beteiligen. Die Ukraine soll außerdem milliardenschwere Militärhilfen erhalten. Dabei dürfte Deutschland einen besonders großen Anteil tragen. Miriam Schmidt, Ankara.
0: Nach den tödlichen Schüssen in einem Wohngebiet in Offenburg hat die Polizei neue Details bekannt gegeben. Demnach soll der 33 Jahre alte Tatverdächtige am Morgen erst seine Ex-Freundin und dann sich selbst erschossen haben. Bei der Frau handelt es sich den Angaben nach um eine 36-Jährige, die in der Nähe des Tatortes wohnte. Zum Wetter, die aktuelle Vorhersage des Deutschen Wetterdienstes. Heute Abend und in der Nacht im Norden und Osten bei vielfach starker Bewölkung weiterhin etwas Regen. Sonst wechselnd bis gering bewölkt, teils klar und trocken. Nächtliche Tiefstwerte 18 bis 10 Grad. Morgen bleibt es im Norden und Osten bedeckt und regnerisch, in der Südwesthälfte dagegen weiterhin heiter bis sonnig und meist trocken. 18 bis 24 Grad werden es maximal im Norden, sonst sommerliche 24 bis 34 Grad.
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4: Um kurz nach 18 Uhr am Montag Feierabend. Schön, dass Sie mit dabei sind. Ja, und damit steigen wir auch ein in Deutschlands kleinste Schlagerhitparade. Hier sind die Top 6 um 6. Ihre 6 Lieblingshits, für die Sie abgestimmt haben auf radiopaloma.de und auch über unsere App. Dankeschön dafür. Legen wir los mit einer Neueinsteigerin. Hier ist Pia Malo und Herz an.
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Unsere erste Neueinsteigerin in dieser Woche in den Radio Paloma Top 6 um 6 auf Platz 6, Pia Mahlo und Herz an. Weiter geht's mit Position 5 und da muss sie heute 3 Plätze federn lassen für ihre Jubiläumsversion von Du hast mich 1000 Mal belogen. Hier ist Andrea Berg.

Am Donnerstag noch Platz 1, heute die 4 für Daniel Sommer. Und was ist letzte Nacht passiert? Wir haben also 9 Spitzenreiter in den Top 6 und 6. Wer das ist, erfahren Sie gleich. Vorher geht's hier weiter mit Platz 3. Und da können die beiden hier 3 Plätze gut machen. Von der 6 geht's hoch auf die 3 für Fantasy und jeder Tag mit dir.

0: Von der 3 hoch auf Platz 2 für Leonard und ein letzter Blick zurück. Die Top 6 um 6 bei Radio Paloma, gleich mit ihrem neuen Spitzenreiter.
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2: Unsere tägliche Schlager-Hit-Parade hören Sie jeden Feierabend um kurz nach 18 Uhr. Stimmen Sie ab für Ihre 6 Lieblingstitel online auf radiopaloma.de oder auch ganz entspannt über unsere App. Ja, und ich hab's gesagt, heute an diesem Montag haben wir eine neue Spitzenreiterin. Für Sie geht's hoch von Platz 5 direkt auf die 1. Herzlichen Glückwunsch an Kerstin Ott und tausendmal nein.
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Anna-Maria Zimmermann hier in der Feierabendshow. Ja, Netflix, Disney Plus, Amazon Prime, Streaming-Anbieter gibt's ja mittlerweile wie Sand am Meer. Und eigentlich klingt das ja traumhaft, ne? Tausende Filme und Serien jederzeit verfügbar. Das Problem ist nur, je größer die Auswahl, desto schwieriger wird die Entscheidung. Da sitzt man dann abends auf der Couch und denkt, ach komm, gucken wir noch schnell einen Film. Eine Stunde später hat man dann 27 Trailer gesehen, 3 Favoriten hinzugefügt und am Ende läuft dann doch wieder irgendwas, was man schon kennt. Und genau dieses Phänomen zeigt nun auch eine neue Umfrage. Wir verbringen inzwischen richtig viel Zeit nur mit Suchen. Ja, besonders die unter 29-Jährigen brauchen im Schnitt rund 19 Minuten, um sich für einen Film oder eine Serie zu entscheiden. Hochgerechnet sind das fast 5 Tage im Jahr nur fürs Aussuchen. Ja, ist interessant, ne? Früher hatten wir 3 lineare Fernsehprogramme und nichts lief. Heute haben wir alles und finden trotzdem nichts. Naja, ich hoffe, Sie finden trotzdem gut in diesem Montagfeierabend. Radio Paloma, 100% deutscher Schlager, jetzt mit Malte Kelly.

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0: Uta Bresan hier auf Radio Paloma, 100% deutscher Schlager. Die schwarz-rote Koalition will befristete Arbeitsverträge ausweiten. In einer neuen Umfrage spricht sich nun mehr als die Hälfte der Befragten dagegen aus. Mehr dazu gleich hier in den Nachrichten um 19 Uhr. In der nächsten Stunde freue ich mich dann auf frische Musik von Judy Weiss.
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0: Außerdem hören wir einen Kultschlager von Andreas Martin.
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0: 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Ja, und daraus gibt's jetzt Michael Fischer.

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1: Ich bin Dirk Zeitler. Dieser Fall schlägt hohe Wellen. Nachdem die FIFA die Rotsperre gegen US-Nationalstürmer Balogun kurz vor dem Achtelfinale gegen Belgien ausgesetzt hat, steht die Frage im Raum: Hatte US-Präsident Trump bei der Entscheidung seine Finger im Spiel? Jetzt hat sich Trump selbst dazu geäußert.
2: Hier in den USA schlagen die Fußballwellen auch hoch. Trump selbst bestätigte einen Anruf bei einer sehr einflussreichen FIFA-Person mit der Bitte um Überprüfung der Sperre. Er habe zunächst nicht gewusst, was eine rote Karte sei, sagte Trump. Aber die Schiedsrichterentscheidung und eine volle Sperre des Stürmers sei sehr, sehr unfair. Da sei kein Foul passiert, sondern nur ein Zusammenstoß, finde Trump. Aber die Glaubwürdigkeit des US-Teams steht fortan auf dem Spiel. Belgien will die Spielberechtigung Balogun's für die Partie heute Nacht anfechten. Aus den USA, Tina Eck.
1: Wer Wohngeld bekommt, muss sich absehbar auf Kürzungen oder die komplette Streichung der staatlichen Leistung einstellen. Das Bundeskabinett brachte in Berlin einen Gesetzentwurf von Bauministerin Huberts auf den Weg, der im nächsten Jahr 1,5 Milliarden Euro und ab 2028 sogar 2 Milliarden Euro pro Jahr beim Wohngeld einsparen soll. Der Entwurf geht nun zur Beratung in den Bundestag. Die Änderungen sollen am 1. Januar in Kraft treten. In der Türkei beginnt morgen der NATO-Gipfel. Bei dem zweitägigen Treffen der Staats- und Regierungschefs der NATO-Staaten soll es um die weitere Stärkung der Abschreckung und der Verteidigungsfähigkeit gehen. Es wird auch das transatlantische Verhältnis zwischen Europa und den USA zur Sprache kommen.
3: US-Präsident Trump übt Druck auf die europäischen Verbündeten aus. Washington fordert, dass Europa zukünftig die Hauptverantwortung für die Verteidigung des Kontinents übernehmen muss. Außerdem drängen die USA darauf, dass sich die Europäer finanziell mehr beteiligen. Miriam Schmidt, Ankara.
1: Nach den tödlichen Schüssen in einem Wohngebiet in Offenburg hat die Polizei neue Details.

0: Heute Abend und in der Nacht im Norden und Osten bei vielfach starker Bewölkung weiterhin etwas Regen. Sonst wechselnd bis gering bewölkt, teils klar und trocken. Nächtliche Tiefstwerte 18 bis 10 Grad. Morgen bleibt es im Norden und Osten bedeckt und regnerisch, in der Südwesthälfte dagegen weiterhin heiter bis sonnig und meist trocken. 18 bis 24 Grad werden es maximal im Norden, sonst sommerliche 24 bis 34 Grad.
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2: Kurz nach 19 Uhr. Ich freue mich, ab sofort auch wieder bei Ihnen sein zu dürfen, Sie jeden Tag in den Feierabend begleiten zu können. 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Genießen Sie Ihren Feierabend jetzt mit Beatrice Egli und Ben Zucker.

Madeleine Rausch hier auf Radio Paloma, 100% deutscher Schlager. Gleich hören wir rein in das neue Album der Woche und das kommt in dieser Woche aus Österreich von Gilbert. Bis dahin gibt's hier Musik von Julie Weiss und einen Kultschlager von Andreas Martin.

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0: Ja, und das kommt in dieser Woche aus Österreich von Gilbert. Sein neues Album trägt den Titel Ich nenne es einfach Glück. Und dieser Name kommt nicht von ungefähr, denn hinter diesen Songs steckt ja eine sehr persönliche Geschichte. Vor einigen Jahren, da hat eine schwere Krankheit Gilberts Leben komplett verändert. Eine Zeit, die ihn ausgebremst hat, die ihm aber auch gezeigt hat, worauf es wirklich ankommt. Auf die kleinen Momente, auf Dankbarkeit und darauf, jeden Tag bewusster zu erleben. Aus genau dieser Erfahrung heraus sind viele der neuen Lieder entstanden. Songs voller Hoffnung, Gefühl und Lebensfreude, geschrieben von Gilbert selbst und geprägt von all dem, was er erlebt hat. Ja, neben neuen Titeln hat er für das Album auch einige seiner großen Hits noch einmal neu aufgenommen und ihnen mit der Erfahrung von heute ein neues Gefühl gegeben. Ein Titel daraus passt eigentlich perfekt zu dieser Geschichte. Alles bleibt anders. Ein Song über Veränderungen, über neue Wege und darüber, dass gerade das Unerwartete manchmal das Leben neu ausrichten kann. Und genau diesen Titel hören wir jetzt aus unserem Album der Woche. Hier ist Gilbert mit Alles bleibt anders.

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Radio Paloma, 100% deutscher Schlager an diesem Montagfeierabend. Ja, der Sommer will gerade nicht so recht mitspielen, soll sich aber zum Wochenende ändern. Da gehen die Temperaturen wieder hoch bis auf 28 Grad. Ja, passend dazu jetzt sommerliche Musik von da.

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Der Montagfeierabend mit Pia Sophie hier auf Radio Paloma, 100% deutscher Schlager. Die annullierte Rotsperre für einen US-Spieler bei der Fußball-WM sorgt für heftige Kritik auf der ganzen Welt. Mehr dazu gleich hier in den Nachrichten um 20 Uhr. Ich verabschiede mich an dieser Stelle. Ich bin Adrian Marton, wünsche Ihnen jetzt noch einen sehr entspannten und ruhigen Montagfeierabend und habe hier auch noch einen sehr entspannten Kultschlager von Roger Whittaker.

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1: Ich bin Doc Zeitler. Die amerikanische Fußballnationalmannschaft kann im WM-Achtelfinale gegen Belgien mit Stürmerstar Bellingham auflaufen. Nachdem der Fußball-Weltverband überraschend die Rotsperre des Angreifers auf Bewährung ausgesetzt hatte, erklärte die FIFA nun eine Beschwerde des belgischen Verbandes dagegen für unzulässig. Wofür soll Deutschland im kommenden Jahr Geld ausgeben? Das hat sich die Regierung jetzt überlegt und den Haushaltsentwurf für 2027 verabschiedet. Es geht um viele Milliarden Euro. Kritiker sind alarmiert.
2: Gut 555 Milliarden Euro will die Bundesregierung nächstes Jahr ausgeben. Vor allem für die Verteidigung, aber auch für die Infrastruktur und die Zinsen. Das Geld soll bei den Ressorts und den Zuschüssen für Renten und Krankenversicherung eingespart werden.

0: Tanja Wagner, Nachrichtenredaktion.
1: US-Präsident Trump hat sich vor dem NATO-Gipfel optimistisch über mögliche Fortschritte bei den Bemühungen um ein Ende des Ukraine-Kriegs geäußert. Nach einem Telefonat mit dem russischen Präsidenten Putin sei er sich sicher, dass dieser den Krieg beenden wolle, sagte Trump im Weißen Haus.
2: Das versichert Trump immer wieder und seit langem. Der russische Präsident Putin wolle den Angriffskrieg gegen die Ukraine nun unbedingt beenden. Nach jedem Gespräch mit seinem Moskauer Gegenüber hat Trump volles Vertrauen in Putin. Bleibt abzuwarten, wie das Treffen mit dem ukrainischen Präsidenten Zelensky in Ankara übermorgen verläuft. Trump versichert, man sei mit beiden Seiten in guten Gesprächen, eine Einigung sei näher denn je. Auch Zelensky wolle ein Ende des Krieges, sagt Trump. Er glaube, man werde den Krieg nun beenden. Aus den USA, Tina Eck.
1: Wegen eines weiter um sich greifenden Brandes in Südfrankreich sind inzwischen 10.000 Menschen evakuiert worden. Betroffen sind 26 Ortschaften in einem Gebirgsmassiv westlich von Perpignan, wo die Flammen sich inzwischen durch 4.600 Hektar Fläche gefressen haben. Ein Feuerwehrmann sowie ein Anwohner wurden schwer verletzt. Zum Wetter, die aktuelle Vorhersage des Deutschen Wetterdienstes. Heute Abend und in der Nacht im Norden und Osten bei vielfach starker Bewölkung weiterhin etwas Regen. Sonst wechselnd bis gering bewölkt, teils klar und trocken. Nächtliche Tiefstwerte 18 bis 10 Grad. Morgen bleibt es im Norden und Osten bedeckt und regnerisch, in der Südwesthälfte dagegen weiterhin heiter bis sonnig und meist trocken. 18 bis 24 Grad werden es maximal im Norden, sonst sommerliche 24 bis 34 Grad.
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1: Ich bin Dirk Zeitler. Wofür soll Deutschland im kommenden Jahr Geld ausgeben? Das hat sich die Regierung jetzt überlegt und den Haushaltsentwurf für 2027 verabschiedet. Es geht um viele Milliarden Euro. Kritiker sind alarmiert.
2: Gut 555 Milliarden Euro will die Bundesregierung nächstes Jahr ausgeben. Vor allem für die Verteidigung, aber auch für die Infrastruktur und die Zinsen. Das Geld soll bei den Ressorts und den Zuschüssen für Renten und Krankenversicherung eingespart werden. Außerdem soll es eine Plastikabgabe und höhere Steuern auf Tabak und Alkohol geben. Zusätzlich will Finanzminister Klingbeil an die staatlichen Rücklagen. Er hält das für normal, seine Kritiker nicht. Industrie und Opposition sprechen von einem Offenbarungseid. Für mehr Wachstum müsse das Geld bei Wirtschaft und Verbrauchern bleiben. Tanja Wagner, Nachrichtenredaktion.
1: Die Pläne der schwarz-roten Koalitionsspitzen für erschwerte Krankmeldungen im Job sorgen weiter für Diskussionen. Kritik kommt jetzt auch aus der Kanzlerpartei. Der Vizevorsitzende des CDU-Arbeitnehmerflügels Bäumler sagte dem Tagesspiegel, dieses völlig unnötige Thema müsse schnell abgeräumt werden.
3: Seit Tagen tobt die Debatte darüber, dass für Arbeitnehmer künftig ab dem ersten Krankheitstag eine Attestpflicht gelten und die telefonische Krankschreibung abgeschafft werden soll. Das hatte schon für massive Kritik von Hausärzten, Krankenkassen und Gewerkschaften gesorgt. Der Vizevorsitzende des CDU-Arbeitnehmerflügels sagt, die Koalition sollte sich lieber anderen Themen zuwenden, statt das Signal an die Menschen im Land zu senden, dass sie ihnen misstraue.

0: Fachkräfte in Rente. Mehr als 3,6 Millionen arbeiteten davon bereits heute in Engpassberufen. Besonders betroffen sind Verkehrs- und Bauberufe. Zum Sport. Die amerikanische Fußballnationalmannschaft kann im WM-Achtelfinale gegen Belgien mit Stürmerstar Balogun auflaufen. Nachdem der Fußballweltverband überraschend die Rotsperre des Angreifers auf Bewährung ausgesetzt hatte, erklärte die FIFA nun eine Beschwerde des belgischen Verbands dagegen für unzulässig. Trotz scharfer Kritik ist der 25-Jährige damit für die Partie heute Nacht in Seattle spielberechtigt. Zum Wetter, die aktuelle Vorhersage des Deutschen Wetterdienstes. Heute Abend und in der Nacht im Norden und Osten bei vielfach starker Bewölkung weiterhin etwas Regen. Sonst wechselnd bis gering bewölkt, teils klar und trocken. Nächtliche Tiefstwerte 18 bis 10 Grad. Morgen bleibt es im Norden und Osten bedeckt und regnerisch, in der Südwesthälfte dagegen weiterhin heiter bis sonnig und meist trocken. 18 bis 24 Grad werden es maximal im Norden, sonst sommerliche 24 bis 34 Grad.
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1: Ich bin David Riemer. Die schwarz-roten Pläne für erschwerte Krankmeldungen im Job stoßen auch in der Koalition selbst auf teils heftige Vorbehalte. Der CDU-Arbeitnehmerflügel forderte die Streichung des Vorhabens der Koalitionsspitzen. Die SPD sprach sich für größtmögliche Freiheit in der Umsetzung aus, sagte Generalsekretär Klüssendorf.
2: Es ist weiter der Aufreger bei den Reformplänen der Regierung. Wer krank ist, soll schon am ersten Tag ein ärztliches Attest vorlegen. Die telefonische Krankschreibung wird abgeschafft. Daran hagelt es Kritik, zu viel Bürokratie. Ein Misstrauensvotum, außerdem drohe ein Ansturm auf die Praxen. Und auch bei Schwarz-Rot wachsen die Zweifel. Oft wird darauf hingewiesen, dass die Unternehmen auch abweichende Regeln festlegen können. SPD-Generalsekretär Klüssendorf sieht auch die Möglichkeit von Videosprechstunden. Aus Berlin, Thomas Brockt.
1: Wer Wohngeld bekommt, muss sich absehbar auf Kürzungen oder die komplette Streichung der staatlichen Leistung einstellen. Das Bundeskabinett brachte einen Gesetzentwurf von Bauministerin Hubert auf den Weg, der im nächsten Jahr 1,5 Milliarden Euro und ab 2028 sogar 2 Milliarden Euro pro Jahr beim Wohngeld einsparen soll. Die Änderungen sollen am 1. Januar kommenden Jahres in Kraft treten. Bestehende Wohngeldbescheide bleiben gültig. Es ist ein Skandal, der die Fußballwelt noch länger beschäftigen dürfte. US-Präsident Trump hat inzwischen bestätigt, dass er die FIFA im Wirbel um die Rotsperre von US-Stürmer Balogun selbst um eine Überprüfung gebeten habe. Und kurz vor Anpfiff des WM-Achtelfinals ist nun klar, Balogun darf spielen.
3: Stürmerstar Balogun ist im US-Spiel gegen Belgien heute Nacht dabei, die Rotsperre aufgehoben, Belgiens Beschwerde abgeschmettert. Das ginge ja gar nicht, dass ein Spitzenspieler gesperrt werde, sagte Trump, der bei FIFA-Boss Infantino persönlich vorgesprochen hatte. Da sei kein Foul passiert, sagte Trump fachkundig. Da seien nur zwei Top-Spieler zusammengestoßen. Der Schiedsrichter habe falsch entschieden. Die FIFA erklärte Belgiens Beschwerde für ungültig, weil die rote Karte aus einem Spiel Bosnien-Herzegowina stammte, an dem Belgien nicht beteiligt war. Aus den USA, Tina Eck.
1: Wegen anhaltenden Ascheregens infolge der vulkanischen Aktivität des Ätna auf der italienischen Mittelmeerinsel Sizilien sind am Flughafen Catania derzeit weder

0: Nacht im Norden und Osten weiterhin etwas Regen, im Rest wechselnd bewölkt, teils klar und trocken. Es kühlt sich auf 18 bis 10 Grad ab. Tagsüber im Norden und Osten stark bewölkt und gelegentlich Schauer. In der Südwesthälfte heiter bis sonnig und meist trocken. Höchstwerte im Norden zwischen 18 und 24, sonst bis 32 Grad. Am Oberrhein wird's mit bis zu 34 Grad am wärmsten.
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1: Ich bin David Riemer. Die Pläne von Union und SPD für strengere Krankmeldungen stoßen auch in der Koalition auf Kritik. Der CDU-Arbeitnehmerflügel fordert, das Vorhaben zu streichen. Die SPD spricht sich für eine möglichst flexible Umsetzung aus. Nach Schätzungen der Kassenärztlichen Bundesvereinigung könnten Krankschreibungen ab dem ersten Krankheitstag rund 30 Millionen zusätzliche Praxisbesuche pro Jahr auslösen. Kanzler Merz will mit den Plänen den Krankenstand senken. Wofür soll Deutschland im kommenden Jahr Geld ausgeben? Das hat sich die Regierung jetzt überlegt und den Haushaltsentwurf für 2027 verabschiedet. Es geht um viele Milliarden Euro. Kritiker sind alarmiert.
2: Gut 555 Milliarden Euro will die Bundesregierung nächstes Jahr ausgeben. Vor allem für die Verteidigung, aber auch für die Infrastruktur und die Zinsen. Das Geld soll bei den Ressorts und den Zuschüssen für Renten- und Krankenversicherung eingespart werden. Außerdem soll es eine Plastikabgabe und höhere Steuern auf Tabak und Alkohol geben. Zusätzlich will Finanzminister Klingbeil an die staatlichen Rücklagen. Er hält das für normal, seine Kritiker nicht. Industrie und Opposition sprechen von einem Offenbarungseid. Für mehr Wachstum müsse das Geld bei Wirtschaft und Verbrauchern bleiben. Tanja Wagner, Nachrichtenredaktion.
1: US-Präsident Trump hat sich vor dem NATO-Gipfel optimistisch über mögliche Fortschritte bei den Bemühungen um ein Ende des Ukraine-Kriegs geäußert. Nach einem Telefonat mit dem russischen Präsidenten Putin sei er sich sicher, dass dieser den Krieg beenden wolle, sagte Trump im Weißen Haus.
3: Das versichert Trump immer wieder und seit langem. Der russische Präsident Putin wolle den Angriffskrieg gegen die Ukraine nun unbedingt beenden. Nach jedem Gespräch mit seinem Moskauer Gegenüber hat Trump volles Vertrauen in Putin. Bleibt abzuwarten, wie das Treffen mit dem ukrainischen Präsidenten Zelensky in Ankara übermorgen verläuft. Trump versichert, man sei mit beiden Seiten in guten Gesprächen, eine Einigung sei näher denn je. Auch Zelensky wolle ein Ende des Krieges, sagt Trump. Er glaube, man werde den Krieg nun beenden. Aus den USA, Tina Eck.
1: Die amerikanische Fußballnationalmannschaft kann im WM-Achtelfinale gegen Belgien mit Stürmerstar Balogun auflaufen. Nachdem der Fußball-Weltverband überraschend die Rotsperre des Angreifers auf Bewährung ausgesetzt hatte, erklärte die FIFA nun eine Beschwerde des belgischen Verbands dagegen für unzulässig. Zum Wetter die aktuelle Vorhersage des Deutschen Wetterdienstes. In der Nacht im Norden und Osten weiterhin etwas Regen, im Rest wechselnd bewölkt, teils klar und trocken. Es kühlt sich auf 18 bis 10 Grad ab. Tagsüber im Norden und Osten stark bewölkt und gelegentlich Schauer. In der Südwesthälfte heiter bis sonnig und meist trocken. Höchstwert im Norden zwischen 18 und 24, sonst bis 32 Grad. Am Oberrhein wird's mit bis zu 34 Grad am wärmsten.
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1: Ich bin David Riemer. Die schwarz-roten Pläne für erschwerte Krankmeldungen im Job stoßen auch in der Koalition selbst auf teils heftige Vorbehalte. Der CDU-Arbeitnehmerflügel forderte die Streichung des Vorhabens der Koalitionsspitzen. Die SPD sprach sich für größtmögliche Freiheit in der Umsetzung aus, sagte Generalsekretär Klüssendorf.
2: Es ist weiter der Aufreger bei den Reformplänen der Regierung. Wer krank ist, soll schon am ersten Tag ein ärztliches Attest vorlegen. Die telefonische Krankschreibung wird abgeschafft. Daran hagelt es Kritik. Zu viel Bürokratie. Ein Misstrauensvotum, außerdem drohe ein Ansturm auf die Praxen. Und auch bei Schwarz-Rot wachsen die Zweifel. Oft wird darauf hingewiesen, dass die Unternehmen auch abweichende Regeln festlegen können. SPD-Generalsekretär Klüssendorf sieht auch die Möglichkeit von Videosprechstunden. Aus Berlin, Thomas Brockt.
1: Wer Wohngeld bekommt, muss sich absehbar auf Kürzungen oder die komplette Streichung der staatlichen Leistung einstellen. Das Bundeskabinett brachte einen Gesetzentwurf von Bauministerin Hubert auf den Weg, wodurch in den nächsten Jahren mehrere Milliarden Euro beim Wohngeld eingespart werden sollen. Die Änderungen sollen am 1. Januar 2027 in Kraft treten. Bestehende Wohngeldbescheide bleiben gültig. Es ist ein Skandal, der die Fußballwelt noch länger beschäftigen dürfte. US-Präsident Trump hat inzwischen bestätigt, dass er die FIFA im Wirbel um die Rotsperre von US-Stürmer Balogun selbst um eine Überprüfung gebeten habe. Kurz vor Anpfiff des WM-Achtelfinals ist nun klar, Balogun darf spielen.
3: Stürmerstar Balogun ist im US-Spiel gegen Belgien heute Nacht dabei, die Rotsperre aufgehoben, Belgiens Beschwerde abgeschmettert. Das ginge ja gar nicht, dass ein Spitzenspieler gesperrt werde, sagte Trump, der bei FIFA-Boss Infantino persönlich vorgesprochen hatte. Da sei kein Foul passiert, sagte Trump fachkundig. Da seien nur zwei Top-Spieler zusammengestoßen. Der Schiedsrichter habe falsch entschieden. Die FIFA erklärte Belgiens Beschwerde für ungültig, weil die rote Karte aus einem Spiel, Bosnien-Herzegowina, stammte, an dem Belgien nicht beteiligt war. Aus den USA, Tina Eck.
1: Spanien hat Cristiano Ronaldo einen bitteren Abschied von der WM-Bühne beschert und seine eigenen Titelansprüche untermauert. Der Europameister feierte dank des späten Treffers von Joker Mikel Merino in der Nachspielzeit einen 1-0-Sieg gegen Portugal und zog erstmals seit dem Titelgewinn 2010 wieder in ein WM-Viertelfinale ein. Zum Wetter die aktuelle Vorhersage des Deutschen Wetterdienstes. In der Nacht im Norden und Osten weiterhin etwas Regen, im Rest wechselnd bewölkt, teils klar und trocken. Es kühlt sich auf 18 bis 10 Grad ab. Tagsüber im Norden und Osten stark bewölkt und gelegentlich ein paar Schauer. In der Südwesthälfte heiter bis sonnig und meist trocken, Höchstwerte im Norden zwischen 18 und 24, sonst bis 32 Grad. Am Oberrhein wird's mit bis zu 34 Grad am wärmsten.
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1: Ich bin David Riemer. Die schwarz-roten Pläne für erschwerte Krankmeldungen im Job stoßen auch in der Koalition selbst auf teils heftige Vorbehalte. Der CDU-Arbeitnehmerflügel forderte die Streichung des Vorhabens der Koalitionsspitzen. Die SPD sprach sich für größtmögliche Freiheit in der Umsetzung aus, sagte Generalsekretär Klüssendorf.
2: Es ist weiter der Aufreger bei den Reformplänen der Regierung. Wer krank ist, soll schon am ersten Tag ein ärztliches Attest vorlegen. Die telefonische Krankschreibung wird abgeschafft. Daran hagelt es Kritik, zu viel Bürokratie. Ein Misstrauensvotum, außerdem drohe ein Ansturm auf die Praxen. Und auch bei Schwarz-Rot wachsen die Zweifel. Oft wird darauf hingewiesen, dass die Unternehmen auch abweichende Regeln festlegen können. SPD-Generalsekretär Klüssendorf sieht auch die Möglichkeit von Videosprechstunden. Aus Berlin, Thomas Brockt.
1: Wer Wohngeld bekommt, muss sich absehbar auf Kürzungen oder die komplette Streichung der staatlichen Leistung einstellen. Das Bundeskabinett brachte einen Gesetzentwurf von Bauministerin Huberts auf den Weg, wodurch in den nächsten Jahren mehrere Milliarden Euro beim Wohngeld eingespart werden sollen. Die Änderungen sollen am 1. Januar kommenden Jahres in Kraft treten. Bestehende Wohngeldbescheide bleiben gültig. Es ist ein Skandal, der die Fußballwelt noch länger beschäftigen dürfte. US-Präsident Trump hat inzwischen bestätigt, dass er die FIFA im Wirbel um die Rotsperre von US-Stürmer Balogun selbst um eine Überprüfung gebeten habe. Kurz vor Anpfiff des WM-Achtelfinals ist nun klar, Balogun darf spielen.
3: Stürmerstar Balogun ist im US-Spiel gegen Belgien heute Nacht dabei, die Rotsperre aufgehoben, Belgiens Beschwerde abgeschmettert. Das ginge ja gar nicht, dass ein Spitzenspieler gesperrt werde, sagte Trump, der bei FIFA-Boss Infantino persönlich vorgesprochen hatte. Da sei kein Foul passiert, sagte Trump fachkundig. Da seien nur zwei Top-Spieler zusammengestoßen. Der Schiedsrichter habe falsch entschieden. Die FIFA erklärte Belgiens Beschwerde für ungültig, weil die rote Karte aus einem Spiel Bosnien-Herzegowina stammte, an dem Belgien nicht beteiligt war. Aus den USA, Tina Eck.
1: Spanien hat Cristiano Ronaldo einen bitteren Abschied von der WM-Bühne beschert und seine eigenen Titelansprüche untermauert. Der Europameister feierte dank des späten Treffers von Joker Mikel Merino in der Nachspielzeit einen 1-0-Sieg gegen Portugal und zog erstmals seit dem Titelgewinn 2010 wieder in ein WM-Viertelfinale ein. Zum Wetter die aktuelle Vorhersage des Deutschen Wetterdienstes. In der Nacht im Norden und Osten weiterhin etwas Regen, im Rest wechselnd bewölkt, teils klar und trocken. Es kühlt sich auf 18 bis 10 Grad ab. Tagsüber im Norden und Osten stark bewölkt und gelegentlich ein paar Schauer. In der Südwesthälfte heiter bis sonnig und meist trocken, Höchstwerte im Norden zwischen 18 und 24, sonst bis 32 Grad. Am Oberrhein wird's mit bis zu 34 Grad am wärmsten.

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